0: 2 Uhr. 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
1: Ich bin Hendrik Daum. Der Brennerpass wird heute wegen einer Demonstration von 11 bis 19 Uhr für den Verkehr in beiden Richtungen vollgesperrt. Das gilt für die Brenner Autobahn und auch alle Nebenstrecken. Die Polizei appelliert an die Urlauber, heute möglichst nicht Richtung Brenner zu fahren. Matthias Röder berichtet.
2: Niemand weiß so recht, ob es während der Blockade zum Verkehrskollaps kommt. Die Polizei im Süden Bayerns, also weit vor dem Brenner, hat jedenfalls alle Beamten an Bord. Und auch das Bayerische Rote Kreuz stellt sich vorsorglich darauf ein, Menschen im Stau mit Wasser zu versorgen.
1: Die Demonstration am Brenner richtet sich gegen die starke Verkehrsbelastung. Seit 2010 hat der Lkw-Verkehr auf dieser wichtigen Route zwischen Deutschland und Italien um rund 40% zugenommen. Die Digitalminister der G7-Länder haben sich in Paris auf gemeinsame Grundsätze geeinigt, um Kinder und Jugendliche auf Online-Plattformen besser zu schützen. Als zentraler Punkt wird eine Altersüberprüfung genannt. Außerdem sollen illegale Inhalte stärker bekämpft werden. Keine Einigung gab es dagegen bei Themen rund um die künstliche Intelligenz. Der Iran hat Darstellungen der US-Regierung widersprochen, wonach beide Seiten zentrale Punkte für eine verlängerte Waffenruhe ausgehandelt hätten. Zwar seien Fortschritte erzielt worden, mehrere von den USA genannten Punkte seien aber falsch. Etwa die Behauptung, dass der Iran die Straße von Hormuz wieder öffne, ohne dafür Geld zu verlangen. In einem Regensburger Park ist es zu einer gewaltsamen Auseinandersetzung mit etwa 40 Beteiligten gekommen. 5 Menschen, darunter auch ein Kind, wurden verletzt, 3 mussten ins Krankenhaus. Auslöser war laut Polizei offenbar ein Spiel, bei dem sich Kinder gegenseitig mit Gegenständen beworfen hatten. Daraufhin habe sich ein gewaltsamer Streit zwischen den Familien der Kinder sowie anderen Unbeteiligten entwickelt. Die Polizei ermittelt jetzt wegen gefährlicher Körperverletzung und sucht nach Zeugen. Alexander Zverev steht bei den French Open in Paris im Achtelfinale. Der beste deutsche Tennisprofi setzte sich in der 3. Runde gegen den Franzosen Quentin Alice in 4 Sätzen mit 6:4, 6:3, 5:7 und 6:2 durch. Dagegen ist Mitfavorit Novak Djokovic ebenso wie der Weltranglisten-Erste Jannik Sinner bereits ausgeschieden.
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3: Und derzeit liegen uns für euch keine Störungsmeldungen vor. Gute Fahrt.
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4: Gerade liegen die Temperaturen so zwischen 11 und 15 Grad. Im Laufe des Tages sind dann 26 bis 30 drin. Teils kann es aber auch abkühlen. Es sollen zum Abend hin örtlich Gewitter aufziehen. Insgesamt ist aber mehr Sonne als Wolken angesagt. Der Charivari-Wettertrend sagt dann für Sonntag einige Wolken und Schauer an. Teils scheint aber auch die Sonne.
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1: Und aktuell in der Region hätte man normalen Verkehr auf den Straßen, egal wo es hingeht. Wir wünschen gute Fahrt.

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1: Ich bin Hendrik Daum. Eine Unwetterfront mit Gewitter und kräftigem Regen ist am Abend und in der Nacht über Teile Nordrhein-Westfalens gezogen. Vielerorts liefen Keller voll und wurden Straßen überflutet. Auch der Bahnverkehr war betroffen, wie Diana Kramer berichtet.
2: Weil umgestürzte Bäume und Äste auf Gleisen oder Oberleitungen lagen, mussten einige Bahnstrecken zeitweise gesperrt werden. Mehrere ICE und Regionalzüge mussten in Bahnhöfen warten, bis die Strecken wieder geräumt waren. Ein Open-Air-Konzert musste abgebrochen werden und aus einem Nebenfluss der Ems wurden zwei Ruderer gerettet. Sie hatten sich mit letzter Kraft an einen Baum in Ufernähe geklammert.
1: Der Einschlag einer Drohne in ein Wohnhaus in Rumänien sorgt für zusätzliche Spannungen zwischen dem Westen und Russland. Mehrere europäische Länder werfen Russland nämlich vor, für den Vorfall verantwortlich zu sein und sprechen von einer neuen Eskalation. Der russische Präsident Putin weist die Anschuldigungen zurück. Es sei noch zu früh, um zu sagen, von wem die Drohne stamme, so Putin. Bei dem Vorfall waren zwei Menschen leicht verletzt worden. Es ist eine spürbare Entlastung für die Verbraucher. Die Inflationsrate in Deutschland ist im Mai deutlich auf 2,6% gesunken, wie das Statistische Bundesamt mitteilt. Im April waren es noch 2,9%. Trotzdem bleiben die Folgen des Irankriegs spürbar. Haushaltsenergie und Sprit kosteten im Mai 6,6% mehr als noch vor einem Jahr. In Neufahren bei Freisingen, Oberbayern, ist ein 23-jähriger Mann bei einem Badeunfall ums Leben gekommen. Er war im Mühlsee mit seiner Frau schwimmen, rief plötzlich um Hilfe und ging dann direkt im Anschluss unter. Trotz sofortiger Suche und großem Rettungseinsatz konnte der Mann nur noch leblos geborgen werden. Wiederbelebungsversuche blieben erfolglos. Der 23-Jährige verstarb noch vor Ort. Die Polizei ermittelt jetzt. Hinweise auf ein Fremdverschulden gibt es nicht. Der FC Arsenal will sich heute den Titel in der Champions League holen und das zum ersten Mal. Im Finale der Königsklasse trifft Arsenal in Budapest auf Paris Saint-Germain. Anstoß ist bereits um 18 Uhr. Philipp Detlefs berichtet.
3: Der englische Fußballmeister trifft auf den französischen. Arsenal-Profi Kai Havertz weiß, wie es sich anfühlt, die Champions League zu gewinnen. 2021 schoss er im Finale das Siegtor für den FC Chelsea. Gegen den formstarken Titelverteidiger Paris Saint-Germain, der den FC Bayern ausgeschaltet hat, ist Arsenal allerdings nicht in der Favoritenrolle.
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4: Für euch aktuell normaler Verkehr auf den Straßen in der Region. Gute Fahrt.
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5: Gerade liegen die Temperaturen so zwischen 11 und 15 Grad. Im Laufe des Tages sind dann 26 bis 30 drin. Teils kann es aber auch abkühlen. Es sollen zum Abend hin örtlich Gewitter aufziehen. Insgesamt ist aber mehr Sonne als Wolken angesagt. Der Charivari-Wettertrend sagt dann für Sonntag einige Wolken und Schauer an. Teils scheint aber auch die Sonne.

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1: Für euch aktuell normaler Verkehr auf den Straßen in der Region. Gute Fahrt.

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1: Ich bin Hendrik Daum. Der Brennerpass wird heute wegen einer Demonstration von 11 bis 19 Uhr für den Verkehr in beiden Richtungen vollgesperrt. Das gilt für die Brenner Autobahn und auch alle Nebenstrecken. Die Polizei appelliert an die Urlauber, heute möglichst nicht Richtung Brenner zu fahren. Matthias Röder berichtet.
2: Niemand weiß so recht, ob es während der Blockade zum Verkehrskollaps kommt. Die Polizei im Süden Bayerns, also weit vor dem Brenner, hat jedenfalls alle Beamten an Bord und auch das Bayerische Rote Kreuz stellt sich vorsorglich darauf ein, Menschen im Stau mit Wasser zu versorgen.
1: Die Demonstration am Brenner richtet sich gegen die starke Verkehrsbelastung. Seit 2010 hat der Lkw-Verkehr auf dieser wichtigen Route zwischen Deutschland und Italien um rund 40% zugenommen. Bundespräsident Steinmeier hat davor gewarnt, dass sich in Europa und auf der ganzen Welt autoritäre Tendenzen weiter ausbreiten. Bei einer Veranstaltung im Hambacher Schloss in der Pfalz sagte Steinmeier, autoritäre Regierungen versuchten immer stärker, unabhängige Institutionen anzugreifen. Betroffen seien auch Medien, der Kulturbereich und die Justiz. Allerdings, so Steinmeier, seien die Bürger dieser Entwicklung nicht machtlos ausgeliefert, sondern sie könnten sich zur Wehr setzen. Die Digitalminister der G7-Länder haben sich in Paris auf gemeinsame Grundsätze geeinigt, um Kinder und Jugendliche auf Online-Plattformen besser zu schützen. Als zentraler Punkt wird eine Altersüberprüfung genannt. Außerdem sollen illegale Inhalte stärker bekämpft werden. Keine Einigung gab es dagegen bei Themen rund um die künstliche Intelligenz. In einem Regensburger Park sind etwa 40 Personen gewaltsam aneinander geraten. 5 Menschen, darunter auch ein Kind, wurden verletzt. Auslöser war laut Polizei ein Spiel, bei dem sich Kinder gegenseitig mit Gegenständen beworfen hatten. Daraufhin habe sich ein gewaltsamer Streit zwischen den Familien der Kinder entwickelt. Die Polizei ermittelt jetzt wegen gefährlicher Körperverletzung. Alexander Zverev steht bei den French Open in Paris im Achtelfinale. Der beste deutsche Tennisprofi setzte sich in der dritten Runde gegen den Franzosen Quentin Alice in 4 Sätzen mit 6:4, 6:3, 5:7 und 6:2 durch. Dagegen ist Mitfavorit Novak Djokovic ebenso wie der Weltranglisten-Erste Jannik Sinner bereits ausgeschieden.
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3: Freie Fahrt für euch aktuell. Wir wünschen guten und sicheren Verkehr.
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4: Im Laufe des Tages sind Temperaturen von 26 bis 30 Grad drin. Dazu ist es erst meist sonnig. Am Abend können dann teils Gewitter und Schauer aufziehen. Der Charivari-Wettertrend. Am Sonntag dann mehr Regen und Gewitter. Zwischendurch sonnig und es bleibt warm bei bis zu 26 Grad.
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1: Und aktuell in der Region hätten wir normalen Verkehr auf den Straßen, egal wo es hingeht. Wir wünschen gute Fahrt.

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0: im Süden Bayerns, also weit vor dem Brenner, hat jedenfalls alle Beamten an Bord und auch das Bayerische Rote Kreuz stellt sich vorsorglich darauf ein, Menschen im Stau mit Wasser zu versorgen.
1: Die Demonstration am Brenner richtet sich gegen die starke Verkehrsbelastung. Seit 2010 hat der Lkw-Verkehr auf dieser wichtigen Route zwischen Deutschland und Italien um rund 40% zugenommen. Die in ein Wohnhaus in Rumänien eingeschlagene Drohne stammt NATO-Angaben zufolge aus Russland. Zuvor hatte bereits der rumänische Verteidigungsminister Russland für den Vorfall verantwortlich gemacht. Die Drohne hatte in der vergangenen Nacht ein Wohnhaus in der Stadt Galati nahe der ukrainischen Grenze getroffen. 2 Menschen wurden verletzt. Die Digitalminister der G7-Länder haben sich in Paris auf gemeinsame Grundsätze geeinigt, um Kinder und Jugendliche auf Online-Plattformen besser zu schützen. Als zentraler Punkt wird eine Altersüberprüfung genannt. Außerdem sollen illegale Inhalte stärker bekämpft werden. Keine Einigung gab es dagegen bei Themen rund um die künstliche Intelligenz. Der designierte FDP-Vorsitzende Kubicki hält eine inhaltliche Neuaufstellung der Partei nicht für notwendig. Der Neuen Osnabrücker Zeitung sagte er, dies brauche man auf dem Parteitag nicht. Der Kampf für Freiheitsrechte sei zeitlos. Beim Parteitag der Liberalen in Berlin wird an diesem Wochenende der gesamte Parteivorstand neu gewählt. Kubicki ist derzeit der einzige Kandidat für den Vorsitz. Der FC Arsenal will sich heute den Titel in der Champions League holen und das zum ersten Mal. Im Finale der Königsklasse trifft Arsenal in Budapest auf Paris Saint-Germain. Anstoß ist bereits um 18 Uhr. Philipp Detlefs berichtet.
2: Der englische Fußballmeister trifft auf den französischen. Arsenal-Profi Kai Havertz weiß, wie es sich anfühlt, die Champions League zu gewinnen. 2021 schoss er im Finale das Siegtor für den FC Chelsea. Gegen den formstarken Titelverteidiger Paris Saint-Germain, der den FC Bayern ausgeschaltet hat, ist Arsenal allerdings nicht in der Favoritenrolle.
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4: Normalen Verkehr auf den Straßen in der Region hätten wir aktuell für euch. Egal wo es hingeht, gute Fahrt.
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5: Im Laufe des Tages sind Temperaturen von 26 bis 30 Grad drin. Dazu ist es erst meist sonnig. Am Abend können dann teils Gewitter und Schauer aufziehen. Der Charivari-Wettertrend. Am Sonntag dann mehr Regen und Gewitter. Zwischendurch sonnig und es bleibt warm bei bis zu 26 Grad.
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1: Normalen Verkehr auf den Straßen in der Region hätten wir aktuell für euch, egal wo es hingeht, gute Fahrt.

0: Guten Morgen. Eine Unwetterfront mit Gewitter und kräftigem Regen ist am Abend und in der Nacht über Teile Nordrhein-Westfalens gezogen. Vielerorts liefen Keller voll und wurden Straßen überflutet. Auch der Bahnverkehr war betroffen, wie Diana Kramer berichtet.
1: Weil umgestürzte Bäume und Äste auf Gleisen oder Oberleitungen lagen, mussten einige Bahnstrecken zeitweise gesperrt werden. Mehrere ICE und Regionalzüge mussten in Bahnhöfen warten, bis die Strecken wieder geräumt waren. Ein Open-Air-Konzert musste abgebrochen werden und aus einem Nebenfluss der Ems wurden zwei Ruderer gerettet. Sie hatten sich mit letzter Kraft an einen Baum in Ufernähe geklammert.
0: Rund um die Brenner-Autobahn drohen heute Verkehrsbehinderungen. Der Pass und Nebenstraßen werden wegen einer Demonstration gesperrt. Auf österreichischer Seite gilt das für Autos und Motorräder von 11 bis 19 Uhr, auf italienischer ab 10.30 Uhr. Behörden haben dazu aufgerufen, das österreichische Bundesland Tirol möglichst großräumig zu umfahren. Demonstriert wird gegen die starke Verkehrsbelastung. Bundespräsident Steinmeier hat davor gewarnt, dass sich in Europa und auf der ganzen Welt autoritäre Tendenzen weiter ausbreiten. Bei einer Veranstaltung im Hambacher Schloss in der Pfalz sagte Steinmeier, autoritäre Regierungen versuchten immer stärker, unabhängige Institutionen anzugreifen. Allerdings seien die Bürger dieser Entwicklung nicht machtlos ausgeliefert, sondern könnten sich zur Wehr setzen. Der stellvertretende CSU-Vorsitzende Weber legt mit seiner Forderung nach einer Neuausrichtung der Partei nach und verstärkt den Druck auf CSU-Chef Söder. Man brauche den Mut, nicht den Umfragewerten zu folgen, sondern dem Herzen, sagte er den Funke-Zeitungen. Weber hatte sich vor wenigen Tagen in einem Brief an Mandatsträger ähnlich geäußert. Alexander Zverev steht bei den French Open in Paris im Achtelfinale. Der beste deutsche Tennisprofi setzte sich in der dritten Runde gegen den Franzosen Quentin Ali in 4 Sätzen mit 6:4, 6:3, 5:7 und 6:2 durch. Für Zverev steht jetzt die Tür zum French Open Triumph weit offen, da mit Favorit Novak Djokovic ebenso wie der Weltranglisten-Erste Jannik Sinner bereits ausgeschieden sind.
2: 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Und derzeit liegen uns für euch keine Störungsmeldungen vor. Gute Fahrt. 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
3: Im Laufe des Tages sind Temperaturen von 26 bis 30 Grad drin. Dazu ist es erst meist sonnig. Am Abend können dann teils Gewitter und Schauer aufziehen. Der Charivari-Wettertrend. Am Sonntag dann mehr Regen und Gewitter. Zwischendurch sonnig und es bleibt warm bei bis zu 26 Grad.
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2: Immer wieder begegne ich in meinem Alltag als Seelsorger Menschen, die sich an einem Wendepunkt in ihrem Leben befinden. Junge Paare, die heiraten möchten. Junge Eltern, die ihr Kind zur Taufe bringen. Menschen, die eine ärztliche Diagnose bekommen, mit der sich plötzlich alles verändert. Trauernde, die einen lieben Menschen verloren haben. Dies zeigt mir immer wieder, dass wir unser Leben nicht bis ins Letzte durchplanen können, auch wenn wir das manchmal gerne machen würden. Das würde wohl einiges erleichtern. Der Mensch denkt und Gott lenkt, so heißt es in einem bekannten Sprichwort. Das klingt für manche vielleicht beängstigend, doch für mich persönlich nimmt das viel Druck raus. Ich kann und muss nicht alles perfekt planen. Ich darf vertrauen, dass da jemand einen Plan für mich hat. So wünsche ich auch Ihnen diese Gelassenheit für heute und das Vertrauen darauf, dass es gut wird. Matthias Strätz, Jugendpfarrer im Bistum Regensburg.
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8: Und derzeit liegen uns für euch keine Störungsmeldungen vor. Gute Fahrt.
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9: Im Laufe des Tages sind Temperaturen von 26 bis 30 Grad drin. Dazu ist es erst meist sonnig. Am Abend können dann teils Gewitter und Schauer aufziehen. Der Charivari-Wettertrend. Am Sonntag dann mehr Regen und Gewitter.

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1: Wunderschönen guten Morgen. Und es ist ja das große Thema schlechthin heute. Der Brenner ist dicht. Sowohl die Autobahn als auch die Bundes- und Landesstraße. Von 11 bis 19 Uhr ist da drauf eine Demo von Anwohnern gegen den ganzen Verkehr. Was genau da das Problem ist und welche Alternativen ihr noch habt, wenn ihr heute in Richtung Tirol wollt oder sogar müsst, das besprechen wir um 19:15. Bis dahin gibt's mehr Hits und mehr Vielfalt. Coldplay beginnen jetzt als erstes hier auf Charivari.

0: Charivari um 7.15 Uhr. Rein geht's ins Wochenende. Schönen guten Morgen euch. Und die zweite Woche der Pfingstferien, die steht jetzt an. Und das heute schon mit einem richtigen Knall. In Richtung Italien wird heute dicht gemacht. Ab 11 gibt's eine große Demo auf dem Brenner, veranstaltet von den Anwohnern. Die Idee dazu kam von Karl Mühlsteiger, der Bürgermeister der Tiroler Gemeinde Gries am Brenner. Und das aus einem ganz, ganz einfachen Grund. Zu viel Verkehr. Gut 15 Millionen Autos und LKWs brettern da jedes Jahr über den Brenner drüber.
1: Österreich und Italien baut mittlerweile seit 15 Jahren am Brenner Basistunnel, am größten Infrastrukturprojekt Europas. Und leider hatte es Bayern immer noch nicht geschafft, den Notzulauf zu bauen.
0: Mhm, und genau wegen dem Notzulauf ist heute alles zu. Auf der Brenner Autobahn, der Bundesstraße und der Landstraße dort. Der ADAC, der rät natürlich, heute auf keinen Fall da lang zu fahren. Solltet ihr aber keine Wahl haben, wegen Hotelbuchen, Tickets oder was auch immer. Es gibt Ausweichrouten, zum Beispiel über den Reschenpass, die Tauernautobahn oder auch der San Bernardino. Tunnel. Aber natürlich, da müsst ihr auch überall mit großen Staus rechnen. Also an alle Urlauber da draußen, toi toi toi, starke Nerven, viel Wasser und Snacks im Auto und vielleicht auch ein paar Spiele für die Kids, damit denen nicht langweilig wird. Die gute Musik, die kommt dabei von uns. Dermot Kennedy, jetzt ganz neu hier auf Charivari.

0: Der Michael Bublé hier auf Charivari säuselt uns so langsam wach, gleich um 7:30. Und hier geht's auch gleich weiter mit den 90ern. Die kommt von Blondie mit Maria. Hören wir gleich nach 7:30. Außerdem noch mit dabei. Was Neues von Leonie? Nennt sich By Your Side. Alles gleich hier bei Charivari. 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
7: Ich bin Katja Richter, guten Morgen. Im Bereich des Regensburger Hauptbahnhofs gilt an diesem Wochenende wieder ein Verbot für Waffen und gefährliche Gegenstände. Es ist gestern um 15 Uhr in Kraft getreten und dauert bis Sonntag früh 3 Uhr. Bundespolizisten aus Waldmünchen überwachen, ob das Verbot eingehalten wird. Unterstützt werden sie von Kräften aus Deggendorf. Durch das Verbot und die damit verbundenen Kontrollen sollen sich Reisende und Bahnhofspersonal sicherer fühlen. Es ist schon die dritte Aktion dieses Jahr. Wenige Tage vor Ende der Regensburger Maiduld hat eine Künstlergruppe mit einer Aktion für Aufsehen gesorgt. Sie hat mithilfe von Schablonen lebensgroße Personenumrisse auf Wände in der Innenstadt aufgetragen. Die Graffiti zeigen jeweils einen Mann in Tracht von hinten, der an die Hauswand uriniert. Das Kollektiv namens Fußabdrücke will so auf die Unsitte des Wildpinkelns aufmerksam machen. Dadurch würde die Regensburger Innenstadt vor allem in Duldzeiten zu einem großen Freiluftpissoir, kritisiert das Kollektiv. Spielt der ASV Cham nächste Saison in der Regionalliga Bayern? Die Chancen dafür stehen schlecht. Im Relegationshinspiel gestern Abend gegen Greuther Fürth 2 hat Cham mit 1:3 verloren. Der ASV muss also weiter alles geben. Das Rückspiel am Dienstag entscheidet über den Aufstieg. 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
0: Soweit alles ruhig auf den Straßen. Nur Achtung auf der A93 Weiden Richtung Holledau zwischen Regenstauf und Regensburg Nord. Hier in beiden Richtungen aufpassen. Hier sind Personen auf der Straße. Wenn ihr unterwegs seid, gute und sichere Fahrt.
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0: Ist uns noch nichts gemeldet. Wenn ihr aber schon was gesehen habt, ruft gerne an und sagt's mir. Die Nummer ist die 08000 und die 7, eure ganz kostenlose Charivari Verkehrshotline.
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0: Das Charivari-Wetter. Heute immer wieder für eine Überraschung gut. Schauen wir jetzt aber erstmal auf den Morgen. Es gibt eine Mix aus Sonne und Wolken. Ganz kurz kann es auch mal hier und da tröpfeln, aber wirklich nur ganz, ganz kurz. Das verzieht sich auch schnell wieder. Dazu haben wir 16 Grad in Regensburg beim Bezirksklinikum, 16 auch in Leonberg, Landkreis Schwandorf und 16 in Sengenthal, Landkreis Neumarkt. Im Laufe des Tages wechseln sich dann Sonne und Regen immer wieder ab. Zum Abend hin gibt es auch stellenweise Gewitter. Das alles bei bis zu 30 Grad. in der Spitze. Der Charivari-Wettertrend. Morgen wird's ein bisschen lebhafter. Mal gibt's Sonne, mal gibt's Regen und immer mal wieder hier und da kräftige Gewitter bei bis zu 26 Grad.
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0: Wunderschönen guten Morgen und schönen Samstag an euch allen. Wir werden gemeinsam wach und schauen in der Viertelstunde gleich mal, was uns denn so dieses Wochenende alles erwartet. Also so viel kann ich schon mal sagen. Es wird feuchtfröhlich in Regensburg, Niederbayern und der Oberpfalz. Und das nicht nur wegen dem Wetter. Bis dahin gibt's mehr Hits und mehr Vielfalt. Blondie haben wir mit dabei, Alle Farben und Graham Candy. Und jetzt Leonie, das ist By Your Side hier bei Charivari.

0: Charivari um 7.43 Uhr. Wunderschönen guten Morgen euch. Und Vorsicht bitte auf der A93 Holledau Richtung Regensburg zwischen Eigelsbach und Elsendorf. Da hat es einen Unfall gegeben. Hier liegen Gegenstände auf der Straße und der Standstreifen plus der rechte Fahrstreifen sind deswegen auch blockiert. Also ein bisschen vorsichtiger fahren. Wenn ihr unterwegs seid, gute Fahrt. Und dann schauen wir gleich mal aufs Wochenende. Denn hier knallen mal wieder so richtig die Gurken. Gleich. Jetzt sofort in einer Sekunde. Jetzt aber.
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0: Im Landkreis Regensburg wird Geburtstag gefeiert. Und zwar in Taimering. Da wird der katholische Burschenverein Rieckhofen Taimering stolze 125 Jahre alt. Ist übrigens auch der älteste katholische Burschenverein der Oberpfalz. Und das wird noch bis morgen groß gefeiert. Ab 15 Uhr mit dem Einholen der Schirmherren und der Vereine und danach wird fast die ganze Nacht durchgefeiert. Gute Stimmung gibt's heute übrigens auch in Kapfelberg, Landkreis Kelheim. Da ist Radifest vom Gartenbauverein. Da gibt's auf dem Sportplatz Kapfelberg viel, viel Spaß und Freude für die ganze Familie und frisches, selbstgebackenes Brot. Lohnt sich also. Und gefeiert wird auch im Landkreis Neumarkt in Reichertswin bei Velburg. Ist heute wieder Feuerwehrhäuselfest mit Barbetrieb. Also Prost!
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0: mit der Holly Humberstone. Die säuselt uns jetzt um kurz vor acht schon ein bisschen was vor zum langsamen Einstieg in den Samstag. Ich wünsche euch einen wunderschönen guten Morgen. Und wir machen gleich weiter mit den 2000ern. Train gibt's gleich mit Drops of Jupiter. Außerdem mit dabei was ganz, ganz Neues bei uns. Alex Warren mit Fever Dream. So ein guter Song. Gibt's alles gleich nach 8. Mehr Hits, mehr Vielfalt hier bei Charivari.
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25: Ich bin Angela Kress. Guten Morgen. Der Brennerpass wird heute wegen einer Demonstration für den Verkehr gesperrt. Das gilt für die Brenner Autobahn und alle Nebenstrecken. Behörden haben dazu aufgerufen, das österreichische Bundesland Tirol weiträumig zu umfahren. Ab 11 Uhr ist der Pass auf österreichischer Seite gesperrt, bereits ab 10:30 auf der italienischen. Hintergrund für die Demo ist, dass es immer mehr Verkehr auf der Route gibt. Nach einer Serie von Wahlniederlagen vollzieht die FDP einen personellen Neuanfang, den zweiten innerhalb eines Jahres. Ein Bundesparteitag wählt an diesem Wochenende die komplette Führung neu. Einziger Bewerber für den FDP-Vorsitz ist der stellvertretende Parteichef Kubicki. Der hält es nicht für nötig, die Partei inhaltlich neu aufzustellen, sagte er der Neuen Osnabrücker Zeitung. Wichtiger sei, mit klarer Sprache frühere FDP-Wähler zurückzuholen. Das Warten auf ein Ende des Iran-Krieges geht weiter. Eine Lagebesprechung im Weißen Haus ist Medienberichten zufolge ohne eine Entscheidung von US-Präsident Trump zu Ende gegangen. Er habe das Treffen nach 2 Stunden verlassen, berichtet unter anderem die New York Times. Der Iran-Krieg hatte hierzulande unter anderem die Preise für Energie steigen lassen. Lange passierte nichts. Nun soll der vor der dänischen Insel Anholt liegende tote Buckelwal an Land gezogen werden, heute oder morgen. In der kommenden Woche soll der Körper dann am Strand untersucht werden, um herauszufinden, woran das Tier gestorben ist. Die Dänen hatten schon versucht, den durch Fäulnisgase aufgeblähten Wal zu einem Hafen zu bringen. Das gelang nicht. Gute Nachricht für Erdbeerfans. Regionale Erdbeeren sind gerade verhältnismäßig günstig. Vergangene Woche lag der durchschnittliche Preis für ein Kilo bei 6,15 Euro, heißt es von der Agrarmarktinformationsgesellschaft. Mutmaßlich ist damit der Tiefstpreis der Saison erreicht, Ronny Thorau berichtet.
0: Der Grund ist das große Angebot, denn inzwischen wird in allen Anbauregionen fleißig geerntet. Da landen viele regionale Erdbeeren in den Schalen, auf Märkten, beim Hofverkauf oder im Supermarkt. Vergleicht man die Tiefstpreise jetzt allerdings mit letztem Jahr, liegen sie rund 25 Cent höher.
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1: Bitte aufpassen auf der A93, Weiden Richtung Holledau zwischen Regenstauf und Regensburg Nord. Hier in beiden Richtungen sind Personen auf der Straße unterwegs. Und die Gegenrichtung A93, Holledau Richtung Regensburg zwischen Eigelsbach und Elsendorf. Bitte aufpassen, hier hat es einen Unfall gegeben, der ist noch nicht abgesichert. Außerdem liegen auch Gegenstände auf der Straße und der Standstreifen plus der rechte Fahrstreifen sind blockiert. Wenn ihr unterwegs seid, gute und sichere Fahrt.
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1: Ist uns noch nichts gemeldet. Wenn ihr da draußen aber was gesehen habt, gerne her damit. Einfach anrufen, ist auch kostenlos. Das ist die 08000 08000 und die 7. Eure Charivari Verkehrshotline.
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1: Heute brauchen wir für den Wochenendeinkauf auf jeden Fall keine Jacke. Das Charivari-Wetter hat aktuell 17 Grad in Regensburg beim Alten Kornmarkt, 18 in Lintenau, Landkreis Schwandorf und 18 auch in Bad Abach, Landkreis Kelheim. Jetzt am Morgen bleibt es überwiegend trocken. Später wechseln sich dann Sonne und Regen immer mal wieder ab. Zum Abend hin gibt es dann auch stellenweise Gewitter. Das alles weiterhin bei warmen 30 Grad in der Spitze. Der Charivari-Wetter-Trend. Morgen wird es ein bisschen lebhafter. Mal Sonne, mal Regen und hier und auch kräftige Gewitter bei bis zu 26 Grad.
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1: Einen wunderschönen guten Morgen an den Frühstückstisch. Schön mit so einer Tasse Kaffee, frischen warmen Semmeln und vielleicht sieht es ja auch heute so aus wie bei mir vorhin. Ich hatte die erste selbstgemachte Erdbeermarmelade des Jahres auf dem Tisch. Jetzt ist ja die Selbstpflückersaison so richtig durchgestartet, auch bei uns hier in der Region. Und die hat auch wirklich nur Vorteile. Welche genau, das hören wir in der Viertelstunde genauer.

Charivari hier. Wunderschönen guten Morgen euch. Ich bin Jasmin zusammen mit Callum Scott und Whitney Houston. Eine Neuauflage von I Wanna Dance With Somebody hier um 8.15 Uhr. Und ich glaube, jeder von uns hat den Wetterbericht fürs Wochenende mit so einem halb weinenden Auge angeschaut. Die Sommersonne, die macht eine kleine Pause hier und da. Es gibt immer mal wieder Regen, aber, die Trockenphasen, vor allem jetzt nach dem Frühstück, die können wir dann richtig gut nutzen. Wir sind nämlich mitten in der Selbstpflückersaison. Heißt, jetzt gibt's in der Region so richtig schön saftig rote Erdbeeren zum selber runterpicken. Und das Gute ist ja, das ist eine super Aktion für die ganze Familie. Die Erdbeeren, die kosten meist nur halb so viel wie am Stand. Und was da so versehentlich beim Pflücken in eurem Mund landet, das sieht ja am Ende auch niemand, ne? Plus einige Pflückfelder sind auch überdacht, wie zum Beispiel in Arnsberg, Landkreis Kelheim. Da kann es dann auch mal kurz regnen, das macht uns dann überhaupt nichts aus. Viel Spaß auf euch auf jeden Fall so ein bisschen beim Pflücken. Und dazu gibt's von uns mehr Hits und mehr Vielfalt. Jetzt sonnige Grüße von Nicky Yore und Daisy. Das ist Sunroof hier bei Charivari.

0: Michael Schulte hier auf Charivari. Gebt uns Schwung für den Samstag. Wunderschönen guten Morgen euch. Und diesen Schwung, den nutzen wir gleich und gehen weiter in die 80er. Nämlich mit Roxette. The Look gibt's gleich. Außerdem noch mit dabei Taylor Swift. Opalite gibt's gleich. Mehr jetzt mal Vielfalt hier bei Charivari. Nach halb wieder.
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6: Ich bin Katja Richter, guten Morgen. Im Bereich des Regensburger Hauptbahnhofs gilt an diesem Wochenende wieder ein Verbot für Waffen und gefährliche Gegenstände. Es ist gestern um 15 Uhr in Kraft getreten und dauert bis Sonntag früh 3 Uhr. Bundespolizisten aus Waldmünchen überwachen, ob das Verbot eingehalten wird. Unterstützt werden sie von Kräften aus Deggendorf. Durch das Verbot und die damit verbundenen Kontrollen sollen sich Reisende und Bahnhofspersonal sicherer fühlen. Es ist schon die dritte Aktion dieses Jahr. Wenige Tage vor Ende der Regensburger Maiduld hat eine Künstlergruppe mit einer Aktion für Aufsehen gesorgt. Sie hat mithilfe von Schablonen lebensgroße Personenumrisse auf Wände in der Innenstadt aufgetragen. Die Graffiti zeigen jeweils einen Mann in Tracht von hinten, der an die Hauswand uriniert. Das Kollektiv namens Fußabdrücke will so auf die Unsitte des Wildpinkelns aufmerksam machen. Dadurch würde die Regensburger Innenstadt vor allem in Duldzeiten zu einem großen Freiluftpissoir, kritisiert das Kollektiv. Spielt der ASV Cham nächste Saison in der Regionalliga Bayern? Die Chancen dafür stehen schlecht. Im Relegationshinspiel gestern Abend gegen Greuther Fürth 2 hat Cham mit 1:3 verloren. Der ASV muss also weiter alles geben. Das Rückspiel am Dienstag entscheidet über den Aufstieg. 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
0: Achtung bitte, auf der A93, Weiden Richtung Holledau, zwischen Regenstauf und Regensburg-Nord, in beiden Richtungen aufpassen, hier sind Personen auf der Straße unterwegs. Und die Gegenrichtung, A93, Holledau Richtung Regensburg, zwischen Eigelsbach und Elsendorf, hier ist eine ungesicherte Unfallstelle, hier sind auch Gegenstände auf der Straße und der Standstreifen plus der rechte Fahrstreifen sind blockiert, bitte ein bisschen vorsichtig sein. Wenn ihr unterwegs seid, gute und sichere Fahrt.
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0: Da gibt's aktuell keinen. Wenn ihr aber einen gesehen habt, meldet es mir einfach gerne unter der 08000 und die 7. Das ist eure Charivari Verkehrshotline. Die ist auch immer kostenlos für euch.
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0: Das Charivari-Wetter ist echt zweigeteilt aktuell in Regensburg, Niederbayern und der Oberpfalz. Teils kommt die Sonne raus, teils gibt's aber auch ein bisschen Niesel. So. Das ist ein schweres Wort. Also dazu haben wir aktuell 18 Grad in Regensburg am Heidplatz, 17 in Berching, Landkreis Neumarkt und 17 in Bleibach, Landkreis Cham. Im Laufe des Tages wechseln sich dann Sonne und Regen immer wieder ab. Zum Abend hin gibt es auch stellenweise Gewitter. Das alles bei 30 Grad in der Spitze. Der Charivari-Wettertrend. Morgen wird es ein bisschen lebhafter. Mal gibt's Sonne, mal gibt's Regen und hier und da auch kräftige Gewitter bei bis zu 26 Grad.
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1: Ihr habt es ja gerade im Wetter schon gehört. Das D in der Regensburger Maiduld steht heute für Donnerwetter. Das große Finale versaut aber auf keinen Fall das Wetter. Was jetzt noch auf dem Plan steht, das geht zum Viertel vor. Jetzt mehr Hits, mehr Vielfalt für euch.

eure Hymne jetzt vorm Spiegel und dann später in Tracht, wenn es dann zum Beispiel auf die Regensburger Maiduld geht. Hier auf Charivari, Roxette ist das mit The Look. Und dieses Wochenende, da wird ja nochmal richtig aufgefahren, was geht. Da wird die Stimmung nochmal um 10% nach oben gedreht, weil die Regensburger Maiduld, die geht ja noch bis morgen. Also es ist Finale, oh well. Mit Mega-Fahrgeschäften wie dem Freefall Tower, die Wildwasserbahn, die bis zu 50 km/h erreicht. Breakdancer und Co. gibt es natürlich auch. Die werden natürlich vielleicht zum Finale auch ein bisschen mehr Gas geben. Schauen wir mal. Und wenn es dann zu regnen anfängt, in den Zelten ist natürlich auch wieder richtig gute Stimmung auf den Bierbänken. Und ganz großer Tipp, morgen gibt's beim Glöckl noch Freibier für jeden in Tracht zwischen 17 und 20 Uhr. Und da müssen wir auch gar nicht groß traurig sein, dass es dann auch schon wieder vorbei ist in Regensburg. Die nächsten Feste, die stehen schon in den Startlöchern hier in der Region. Können wir uns zum Beispiel schon mal freuen aufs Rodinger Volksfest im Landkreis Cham im Juni. Da ist dir jetzt der Markenverkauf gestartet. Wir von hier, ich wünsche euch ein wunderschönes Wochenende bei Charivari. Es geht weiter mit Tom Gregory, das ist ja jetzt mit Fingertips.

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0: Diese Stimme von Freddie Mercury hier um kurz vor neun bei Charivari. The Great Pretender war das. Und wir machen gleich weiter mit dem lieben Don Henley. Bisschen Sommerstimmung. The Boys of Summer gibt's gleich. Außerdem noch mit dabei Leonie. Baby, don't worry, you are my entspannte Musik für den entspannten Samstag gleich hier bei Charivari mit mehr Hits und mehr Vielfalt.
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16: Ich bin Angela Kress. Guten Morgen. Bundesfamilienministerin Prien bringt gesetzliche Regelungen für die Bildschirmzeit kleiner Kinder ins Gespräch. Der Welt am Sonntag sagte sie, es müsse gesellschaftlicher Standard sein, dass Kinder unter 3 Jahren überhaupt keinen Kontakt zu digitalen Endgeräten hätten. Der Staat soll nicht in die Kinderzimmer hineinregieren, aber andere Pflichten würden auch gesetzlich geregelt. Als Beispiel nannte Prien die gewaltfreie Erziehung. Die Eltern müssen ins Heim und ab einem bestimmten Einkommen müssen sich erwachsene Kinder an den Kosten beteiligen. Der CDU-Politiker Stegemann findet, dass diese Grenze gesenkt werden könnte. Das sagte der Unionsvize der Neuen Osnabrücker Zeitung. Die bisherige Grenze von einem Jahresbruttoeinkommen von mehr als 100.000 Euro bezeichnete er als mehr oder weniger willkürlich. Als Brandbeschleuniger für Antisemitismus hat der Antisemitismusbeauftragte der Bundesregierung die sozialen Medien bezeichnet. Viele würden sich nicht in der Verantwortung und nur als Übermittler sehen, sagte Felix Klein der Rheinischen Post. Das sei falsch. Die Verantwortung von Redaktionen, die offline im Presserecht gelte, müsse auch für Internetplattformen gelten. Klein warnt in dem Interview auch vor linkem Antisemitismus. Polizei, Landratsämter, Rettungsdienste und die Autobahn GmbH bereiten sich vor der Totalsperre der Brenner-Autobahn heute auf massive Verkehrsprobleme vor. Hintergrund ist eine Demo gegen das hohe Verkehrsaufkommen am Brenner. Unter anderem an den Autobahnen bei Frankfurt, Würzburg und Nürnberg soll es Hinweise auf die Sperrung geben. Der Rat, wenn möglich, heute nicht Richtung Brenner fahren. Titelverteidiger Paris Saint-Germain und der FC Arsenal kämpfen heute um die Krone im europäischen Fußball. Das Endspiel der Champions League wird in Budapest ausgetragen, Fabian Schaffer berichtet.
17: Auf ihrem Weg ins Finale warfen die Pariser zuletzt den FC Bayern raus. Jetzt soll der Titel verteidigt werden. Und die Franzosen gehen nach ihren starken Leistungen als leichter Favorit in die Partie. Arsenal auf der anderen Seite kann den Pokal zum ersten Mal in der Vereinsgeschichte holen.
16: Anstoß ist um 18 Uhr.
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0: Bitte aufpassen auf der A93, Weiden Richtung Holledau. Zwischen Regenstauf und Regensburg Nord, hier sind Tiere auf der Straße. Deswegen sind hier auch Personen mit dabei, die die einfangen wollen. Also Vorsicht. Weiter A93 Gegenrichtung, Holledau Richtung Regensburg. Zwischen Eigelsbach und Elsendorf, hier ist eine ungesicherte Unfallstelle. Bitte aufpassen, hier sind Gegenstände auf der Fahrbahn und der rechte Fahrstreifen plus der Standstreifen sind deswegen blockiert. Wenn ihr unterwegs seid, gute und sichere Fahrt.
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0: Ist uns aktuell noch nichts gemeldet. Wenn ihr aber was gesehen habt, schickt uns gerne durch oder ruft an. Einfach unter der 08000 08000 und die 7. Eure kostenlose Charivari Verkehrshotline.
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0: Das Charivari-Wetter zieht sich so langsam zu. Aus Franken kommt auch die erste Regen-Gewitterwolke in den Landkreis Neumarkt gezogen, in der nächsten Stunde noch. Aber den Tag gibt's auch über immer mal wieder Sonne. Dazu haben wir jetzt schon 19 Grad in Regensburg beim Albert-Schweitzer-Park, 19 auch in Wald, Landkreis Cham und 20 in Teugen, Landkreis Kelheim. Im Laufe des Tages wechseln sich dann Sonne und Regen immer mal wieder ab. Zum späten Nachmittag gibt's dann stellenweise auch Gewitter. Das alles weiter bei bis zu 30 Grad in der Spitze. Der Charivari-Wettertrend. Morgen wird es dann auch ein bisschen lebhafter. Mal Sonne, mal Regen und hier und da auch kräftige Gewitter bei bis zu 26 Grad.
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0: Einen wunderschönen Samstag euch. Es ist ein festliches Wochenende heute wieder. Die Regensburger Maiduld ist gerade. Morgen ist Kreuzbergfest in Schmidtmühlen, Landkreis Amberg-Sulzbach. Und bis Montag geht noch in Bad Kötzing das Pfingstvolksfest. Was da so los ist, was ihr euch da noch anschauen könnt und was euch erwartet, hören wir in der Viertelstunde.

9:15 aktuell bei Charivari. Wunderschönen Samstag euch hier an diesem sehr, sehr festlichen Wochenende. Denn überall wird gefeiert. In Regensburg ist ja Maiduld. 150 Jahre Freiwillige Feuerwehr in Teunz ist auch im Landkreis Schwandorf. Und es ist auch Miesberg-Kirwa in Schwarzenfeld. Plus, natürlich nicht zu vergessen, in Bad Kötzting ist Pfingstfest, noch bis Montag das Ganze. Und da gibt es natürlich nochmal richtig Programm. Heute ist Heimatfestturnier vom Schachclub. In den Festzelten ist natürlich Vollgasmusik. Morgen ist dann Familiennachmittag und morgen Abend gibt es noch ein Premium-Feuerwerk auf der Amberger Insel. Und wo Premium draufsteht, ist na bekanntlich ja auch Premium drin, also unbedingt anschauen. Und am Montag ist dann noch entspannter Ausklang mit vielen Vergünstigungen auf dem Pfingstfest. Viel Spaß also in Bad Kötzingen euch. Und übrigens, die nächsten Volksfeste, die warten auch schon, zum Beispiel ab nächsten Freitag dann in Schwandorf das Volksfest. Wir von hier bei Charivari, jetzt mit Bibi Rexha, ganz neu dabei. Das ist ihr Song New Religion.

0: Der hat richtig Kraft für den Samstag. Wir haben es gleich 9:30. David Guetta, Teddy Swims und Tones and I ganz neu mit Gone, Gone, Gone. Und von neu kommen wir jetzt zu den 80ern. Madonna hört ihr gleich mit Material Girl. Außerdem noch mit dabei der Kamerad. Mit seinem Song Hug Yourself gibt's gleich mehr Hits, mehr Vielfalt hier bei Charivari.
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18: Ich bin Katja Richter. Guten Morgen. Im Bereich des Regensburger Hauptbahnhofs gilt an diesem Wochenende wieder ein Verbot für Waffen und gefährliche Gegenstände. Es ist gestern um 15 Uhr in Kraft getreten und dauert bis Sonntag früh 3 Uhr. Bundespolizisten aus Waldmünchen überwachen, ob das Verbot eingehalten wird. Unterstützt werden sie von Kräften aus Deggendorf. Durch das Verbot und die damit verbundenen Kontrollen sollen sich Reisende und Bahnhofspersonal sicherer fühlen. Es ist schon die dritte Aktion dieses Jahr. Wenige Tage vor Ende der Regensburger Maidult hat eine Künstlergruppe mit einer Aktion für Aufsehen gesorgt. Sie hat mit Hilfe von Schablonen lebensgroße Personenumrisse auf Wände in der Innenstadt aufgetragen. Die Graffiti zeigen jeweils einen Mann in Tracht von hinten, der an die Hauswand uriniert. Das Kollektiv namens Fußabdrücke will so auf die Unsitte des Wildpinkelns aufmerksam machen. Dadurch würde die Regensburger Innenstadt vor allem in Duldzeiten zu einem großen Freiluftpissoir, kritisiert das Kollektiv. Spielt der ASV Cham nächste Saison in der Regionalliga Bayern? Die Chancen dafür stehen schlecht. Im Relegationshinspiel gestern Abend gegen Greuther Fürth 2 hat Cham mit 1:3 verloren. Der ASV muss also weiter alles geben. Das Rückspiel am Dienstag entscheidet über den Aufstieg. 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
0: Weiterhin aufpassen auf der A93 Weiden Richtung Holledau zwischen Regenstoff und Regensburg Nord, hier in beiden Richtungen Tiere auf der Straße plus Menschen, die versuchen einzufangen, also Vorsicht. Weiter A93 Weiden Richtung Hof zwischen Mitterteich Süd und Mitterteich Nord, hier bitte aufpassen, hier sind Gegenstände auf der Straße. Und dann schauen wir noch in den Süden der A93 Holledau Richtung Regensburg zwischen Eigelsbach und Elsendorf, hier ist immer noch eine ungesicherte Unfallstelle, bitte aufpassen, hier sind auch Gegenstände auf der Straße und der rechte Fahrstreifen plus der Standstreifen sind blockiert. Wenn ihr unterwegs seid, gute und sichere Fahrt.
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0: Da ist uns noch nichts gemeldet. Wenn ihr aber was gesehen habt, völlig egal, ob Staus oder Blitzer, schickt's gerne durch oder ruft an unter der Charivari Verkehrshotline. Das ist die 08000 08000 und die 7, ganz kostenlos für euch.
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0: Das Charivari-Wetter. Heute immer so ein bisschen zwischen Sonne und Schauern. Dazu haben wir aktuell 21 Grad in Regensburg im Kasernenviertel, 19 in Deining, Landkreis Neumarkt und 20 in Schwandorf beim Sepp-Simon-Stadion. Im Laufe des Tages wechseln sich immer wieder Sonne und Regen ab. Zum späten Nachmittag hin gibt es dann auch stellenweise Gewitter. Das alles immer noch bei bis zu 30 Grad in der Spitze. Der Charivari-Wetter-Trend. Morgen wird es dann ein bisschen lebhafter. Mal gibt's Sonne, mal Regen und hier und da auch kräftige Gewitter bei bis zu 26 Grad.
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0: Einen wunderschönen Samstag euch. Der ist heute echt zwischen Vollgasfeste und entspannt mal ein bisschen rumsitzen. Ich habe gerade gelesen, in Regensburg am Donaustrand wird heute ab 18 Uhr gestrickt. Mit einem kleinen Getränk in der Hand. Jeder kann mitmachen, ist auch mal sehr, sehr schön. Passend dazu haben wir entspannte Musik für euch. Gleich Bruno Mars. Jetzt fängt erstmal Kamrat an mit seinem neuesten Song Hug Yourself hier bei Charivari.

0: Marie und Madonna hier um 9.44 Uhr und mit Material Girl, da können wir so richtig schön den Geschirrspüler einräumen auf dem Beat und dann mit der Hüfte noch zu schwingen und dann kann's losgehen in den Samstag. Und ab heute heißt es ja kurze Verschnaufspause. Ein paar Regentage kommen auf uns zu, deswegen nutzen wir doch einfach die warmen Sonnenstrahlen, die es heute nochmal immer wieder gibt, richtig aus. Wie denn eigentlich am liebsten, liebe Regensburger?
1: So typische Sommersachen, mal im Biergarten gehen, ein bisschen an die Donau setzen, mit dem Hund an die Donau gehen, der spielt gerne im Wasser.
2: Ich warte hier auf Bootsübergabe und habe mir heute eine Bootstour gebucht, ja, anlässlich meines Geburtstags.
3: Wir müssen auf jeden Fall ans Wasser mit den Hunden, sowieso.
2: Die Hochzeit noch von meiner Schwester vorbereiten, geht vielleicht Sonntag nochmal auf die Duld.
4: Ich bin mit dem Fahrrad unterwegs in Richtung Budapest.
5: Vielleicht ein bisschen ans Wasser, an die Donau planschen. Oder vielleicht nochmal das letzte Mal auf die Duld gehen.
0: Ja, perfekt. Dann genießen wir die Sonne nochmal, wo sie rauskommt. Und der Regen danach, der tut der Natur und den Temperaturen auch gut. Freuen wir uns auch darauf. Und dazu gibt's natürlich die beste Musik von uns hier bei Charivari. 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Jetzt mit Robin Schulz, Rita Ora und Thiago mit I'll Be There.

0: mit den 90ern schunkeln wir uns rein in den Samstag. Hier um kurz vor 10 bei Charivari. Donna Lewis ist das. Und gleich geht's weiter mit den 90ern. Take That Back for Good geht's auch noch mit dazu gleich nach 10. Außerdem was ganz Neues von Michael Schulte. Nämlich 5 a.m. Alles gleich. Mehr Hits, mehr Vielfalt hier bei Charivari.
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1: Ich bin Angela Kress. Kurz bevor die Brenner-Route für Stunden gesperrt wird, berichtet der österreichische Autofahrerclub von einer überraschend entspannten Lage. Die Stauexperten hatten damit gerechnet, dass viele Reisende noch versuchen würden, Tirol am Morgen vor der Sperre zu durchfahren. Hintergrund für die Sperrung ist eine Demo. Der Bürgermeister der Gemeinde Gries am Brenner sagte, die Bewohner der Region wollten die immer weiter steigende Verkehrsflut nicht mehr hinnehmen. Wer mehr als 100.000 Euro brutto im Jahr verdient, muss sich an der Unterbringung seiner Eltern im Pflegeheim beteiligen, wenn die den Eigenanteil nicht stemmen können. CDU-Politiker Stegemann sagte der Neuen Osnabrücker Zeitung, diese Einkommensgrenze sollte abgesenkt werden. Katrin Müller berichtet.
2: CDU-Politiker Stegemann spricht von Willkür und will auch Menschen, die weniger verdienen, zur Kasse bitten. Zuvor hatte er schon mit der Forderung für Wirbel gesorgt, Heimbewohner sollten gegebenenfalls erst ihr Haus oder ihre Wohnung verkaufen müssen, bevor die Gemeinschaft zahlt.
1: Weniger Rabatt für E-Autos gab es im Mai von den Autobauern. Das zeigt der monatliche Neuwagenmarktbericht des privaten Center Automotive Research. Im Mai gab es demnach einen durchschnittlichen Preisnachlass von 18,6%. Im Januar waren es noch 19,5%. Die Autoren sagen, dass das an der staatlichen Förderung liege, die seit Mai rückwirkend für Anmeldungen im laufenden Jahr beantragt werden kann. Ein Goldsucher ist draußen, die übrigen vier Überlebenden harren weiter in einer Höhle in Laos aus. Das Risiko sei derzeit zu hoch, sagte ein Höhlentaucher. In der Nacht sei weiter Wasser aus der Höhle abgepumpt worden, hieß es von einer Rettungsorganisation. Die Goldsucher waren vor rund 10 Tagen in der Höhle von Fluten und einem Erdrutsch überrascht worden. Bundespräsident Steinmeier hat vor autoritären Tendenzen in Europa und weltweit gewarnt. Bei der Verleihung des Hambacher Freiheitspreises sagte Steinmeier, Demokratie, Rechtsstaat und unabhängige Institutionen stünden international unter Druck. Zugleich zeigte er sich kämpferisch, demokratische Gesellschaften könnten sich zur Wehr setzen.
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3: Es ist alles entspannt auf den Straßen, nur ein bisschen noch längerer Stau auf der A93 Holledau Richtung Regensburg. Zwischen Eigelsbach und Elsendorf, hier ist ein Unfall gegeben, hier geht es auch ein bisschen langsamer voran. Ansonsten sieht's gut aus, wenn ihr unterwegs seid. Gute Fahrt euch.
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3: Ist uns aktuell noch nichts gemeldet. Wenn ihr aber was gesehen habt, völlig egal, ob Stau oder Blitzer, einfach anrufen unter der 08000 08000 und die 7. Das ist eure kostenlose Charivari-Verkehrshotline.
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3: Das Charivari-Wetter regnet sich gerade über dem Landkreis Neumarkt und Cham ab, zieht aber relativ schnell dann weiter in Richtung Süden. Dann kann auch Kelheim noch was abbekommen in der nächsten halben Stunde. Dazu haben wir 22 Grad in Regensburg bei der Steinernen Brücke, 21 in Maxhütter Heidhof, Landkreis Schwandorf und 21 auch in Hausen, Landkreis Kelheim. Im Laufe des Tages wechseln sich Sonne und Regen immer mal wieder ab. Zum späten Nachmittag hin kann es auch stellenweise mal Gewitter geben. Das alles bei 30 Grad in der Spitze. Der Charivari-Wettertrend. Morgen wird es ein bisschen lebhafter. Mal gibt Sonne, mal Regen und hier und da auch kräftige Gewitter bei bis zu 26 Grad.
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3: Grüßt euch, Wochenende ist, es geht rein in den Tag und wir begleiten euch dabei beim späten Frühstück, beim Wochenendeinkauf, beim Wäschewaschen, einfach überall mit mehr Hitze, mehr Vielfalt. Panic at the Disco ist mit dabei, Take That, und den Anfang macht jetzt Michael Schulte. 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

0: Moskina, ganz neu mit dabei hier auf Charivari mit Rhythm Unknown. Der hört sich so ein bisschen an, wie sich Wochenende anfühlt. Einfach schön und auch so ein bisschen schön groovig. Ich wünsche euch auf jeden Fall einen schönen Samstag, der zwar ziemlich viel Grau im sonst so tollen Blau gemischt hat, macht uns aber gar nichts. Die Natur freut sich über den Regen heute und wir freuen uns, mal wieder so ein kleines Brettspielwochenende zu machen. Hier jetzt ein ganz heißer Tipp von uns.
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2: Es gibt Spiele, die holt man auf den Tisch und plötzlich wird's still. Alle beugen sich nach vorne, schauen konzentriert und keiner ist sich ganz sicher, was er da so eigentlich sieht. Genauso ein Kandidat ist der geheimnisvolle Brunnen.
1: Worum geht es?
2: In der Tischmitte steht er, dieser Brunnen. Darin verstecken sich kleine Wichtel, aber die zeigen sich nicht einfach so. Stattdessen lugt man durch eine trübe Abdeckung hinein und versucht zu erkennen, welche Figur steckt da unten.
1: Was passiert?
2: Plättchen mit Wichteln wandern in den Brunnen und werden dann Schritt für Schritt nach oben gedreht. Mit jeder Bewegung sieht man ein bisschen mehr. Erst nur Farben, dann Formen, irgendwann Details. Und währenddessen setzen die Spieler ihre Marke auf den vermuteten Wichtel. Mutig früh festlegen oder lieber abwarten? Genau darin liegt der Reiz.
1: Wie sieht das Fazit aus?
2: Das sorgt für richtig schöne Aha-Momente am Tisch. Kinder sind voll dabei, weil es sich fast wie Zauberei anfühlt. Schnell erklärt, flott gespielt und erstaunlich spannend für ein so ruhiges Spiel. Der geheimnisvolle Brunnen von Guido Hoffmann ist erschienen im Verlag Drei Magierspiele.
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0: grüßt euch hier bei Charivari. Wir marschieren weiter durch den Samstag mit Nick Kershaw und The Riddle gleich. Außerdem noch mit dabei Quops. Der macht richtig gute Laune und die Sonne scheint vielleicht mit dem Song auch mal ein bisschen noch durch die Wolken durch. Mehr jetzt bei Vielfalt, gleich nach halb wieder bei Charivari.
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13: Ich bin Katja Richter. Guten Tag. In den niederbayerischen Wäldern ist es knochentrocken. Es gilt die Waldbrandgefahrenstufe 4. 5 Stufen gibt es insgesamt. Daher hat die Regierung für heute wieder Überwachungsflüge angeordnet. Einer startet am Vormittag und einer am Nachmittag. Hobbypiloten überfliegen dabei Wälder wie den Dürnbuchener Forst im Landkreis Kelheim. Entdecken sie einen Wald- oder Flächenbrand, lotsen sie aus der Luft die Feuerwehr zum Brandort. Ab morgen soll sich die Lage beruhigen, es kühlt etwas ab und es soll auch regnen. Im Freibad Schwandorf ist es zu einem sexuellen Übergriff auf eine Jugendliche gekommen. Wie die Polizei meldet, wurde die 16-Jährige am Donnerstag von einem Mann zuerst angesprochen. Dann griff ihr der 44-jährige Marokkaner in den Ausschnitt und an die Brust. Der Mann war betrunken, er bekam einen Platzverweis und ein Hausverbot für das Bad. Außerdem wird er wegen sexueller Belästigung angezeigt. Im Regensburger Ostpark hat ein Kinderspiel dazu geführt, dass sich rund 40 Leute angegriffen haben. Am Donnerstagabend hatten die Kinder sich mit Gegenständen beworfen. Daraufhin entwickelte sich ein Streit zwischen den Familien und auch anderen Unbeteiligten. Bei den Handgreiflichkeiten wurden 5 Menschen verletzt, darunter ein Kind. 3 Menschen kamen ins Krankenhaus. Die Polizei ermittelt jetzt wegen gefährlicher Körperverletzung und sucht Zeugen und Videoaufnahmen vom Donnerstagabend im Regensburger Ostpark. 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
0: Es gibt aktuell keine größeren Verkehrsstörungen. Wenn ihr unterwegs seid, gute und sichere Fahrt.
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0: Aktuell ist uns noch nichts gemeldet. Wenn ihr aber einen entdeckt habt oder auch einen Stau, dann gerne Bescheid sagen unter der 08000 08000 und die 7. Das ist eure kostenlose Charivari-Verkehrshotline.
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0: Das Charivari-Wetter, da heißt es gerade Regenmarsch in Regensburg, Niederbayern und der Oberpfalz. Danach kommt aber wieder die Sonne durch, dann wieder ein bisschen Regen, wenn nicht sogar ein paar Gewitter hier und da. Es ist heute einfach ein fliegender Wechsel. Dazu gehen aber die Temperaturen immerhin konstant nach oben. 23 Grad in Regensburg beim Turmtheater haben wir gerade, 22 in Cham beim Biertor und 20 in Traien, Landkreis Kelheim. Und zum Nachmittag hin könnte es dann immer mal wieder auch das ein oder andere Gewitter geben. Das alles bei bis zu 30 Grad in der Spitze. Der Charivari-Wettertrend. Morgen wird es dann noch ein bisschen lebhafter. Mal Sonne, mal Regen und hier und da sogar kräftige Gewitter bei bis zu 26 Grad.
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0: Wunderschönen Samstag euch. Und es ist ja heute das große Thema. Der Brenner macht dicht. Sowohl die Autobahn als auch die Bundes- und die Landesstraße. Jetzt von 11 Uhr bis 19 Uhr ist da drauf eine Demo von den Anwohnern gegen den ganzen Verkehr. Was genau da das Problem ist und welche Alternativen ihr noch habt, wenn ihr heute wirklich in Richtung Tirol müsst, das besprechen wir um 9:15 Uhr.

0: Mit Charivari geht's durchs Wochenende. Grüßt euch! Und wir haben die zweite Woche der Pfingstferien steht jetzt an und da haben wir heute einen richtigen Knall gleich zu Anfang. In Richtung Tirol wird heute dicht gemacht. Gleich um 11 gibt's eine große Demo auf dem Brenner, die dauert 8 Stunden, veranstaltet von den Anwohnern. Die Idee dazu kam von Karl Mühlsteiger, der Bürgermeister der Tiroler Gemeinde Gries am Brenner. Und das aus einem ganz einfachen Grund. Es gibt nämlich zu viel Verkehr. Gut 15 Millionen Autos und LKWs brettern da wirklich jedes Jahr über den Brenner.
1: Österreich und Italien baut mittlerweile seit 15 Jahren am Brenner Basistunnel, am größten Infrastrukturprojekt Europas. Und leider hatte es Bayern immer noch nicht geschafft, den Notzulauf zu bauen.
0: Ja, und genau um diesen Notzulauf geht's heute. Deswegen ist auch alles zu. Auf der Brenner Autobahn, der Bundesstraße und der Landstraße dort. Der ADAC rät heute auf keinen Fall da lang zu fahren. Solltet ihr aber jetzt keine Wahl haben, wegen Hotelbuchungen, Tickets oder sonst irgendwas, es gibt auch Ausweichrouten, zum Beispiel über den Reschenpass, die Tauernautobahn oder den San Bernardino-Tunnel. Aber auch da müsst ihr natürlich mit großen Staus rechnen, weil jeder wird natürlich da langfahren. Also an alle Urlauber da draußen, toi toi toi, starke Nerven, viel Wasser und Snacks mit dem Auto nicht vergessen und vielleicht auch ein paar Spiele für die Kids, damit denen nicht langweilig wird. Die gute Musik, die kommt dabei von uns. Jetzt Marsch Richtung ab ins Wochenende mit Nick Kershaw. The Riddle jetzt hier bei Charivari. Wunderschönes Wochenende euch.

0: Charivari hier mit Olivia Dean. Man, I need, so ein richtig kuscheliger Song, wenn gerade die Regenwolken über Regensburg, Niederbayern und die Oberpfalz ziehen. Und wir machen hier gleich weiter, ab 11, mit den 90ern natürlich. Deepish Mode mit Enjoy the Silence gibt's. Außerdem mehr Hits, mehr Vielfalt, was Aktuelles von Miles Smith. Richtiger Energiesong. Stay If You Wanna Dance gibt's gleich nach 11 hier bei Charivari.
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8: Ich bin Angela Kress. Eine verdächtige Wahrnehmung hat am Morgen den Flughafen München kurzzeitig lahmgelegt. Piloten hatten vermutet, eine Drohne gesehen zu haben, hieß es von der Bundespolizei. Aus Sicherheitsgründen wurden alle Starts und Landungen eingestellt. Ein Großaufgebot der Polizei erkundete das Gelände, fand aber nichts Auffälliges und konnte nach etwa einer Stunde Entwarnung geben. Wochenlang hatte er für Schlagzeilen gesorgt. Jetzt haben auf der dänischen Insel Anholt die Arbeiten an dem Timmy genannten Buckelwal begonnen. In einem Livestream war zu sehen, wie das tote Tier aus dem flachen Wasser an den Strand gezogen wurde. Kommende Woche soll der Kadaver direkt am Strand untersucht werden. Die Umweltbehörde vor Ort rief Badegäste dazu auf, sich dem Wal nicht zu nähern. Es bestehe Ansteckungsgefahr. Zu viel Zeit vor dem Tablet oder dem Smartphone kann sich negativ auf die Entwicklung von Kindern auswirken. Darauf weisen Experten immer wieder hin. Bundesfamilienministerin Prien bringt in der Welt am Sonntag nun gesetzliche Regelungen bei der Begrenzung der Bildschirmzeit ins Spiel. Katrin Müller berichtet.
10: Nach Meinung von Familienministerin Prien sollten unter Dreijährige überhaupt keinen Kontakt zu digitalen Endgeräten haben. Das müsste eigentlich gesellschaftlicher Standard sein, sagt sie. Der Staat sollte zwar nicht in Kinderzimmer hineinregieren, die Ministerin will aber über eine gesetzliche Regelung zur Begrenzung der Bildschirmzeit nachdenken.
8: Die Brennerroute ist gesperrt. Am Brenner wollen Anwohner der Region heute gegen das steigende Verkehrsaufkommen in ihrer Heimat demonstrieren. Der österreichische Autofahrerclub, der ADAC und die bayerische Polizei sprachen am Morgen vor der Sperrung von einer ruhigen Verkehrslage. Die Verkehrsexperten hatten befürchtet, dass viele noch vor der Sperrung die wichtige Alpenüberquerung passieren wollen. Im niederbayerischen Pfarrkirchen soll ein Mann zwei Frauen bedroht haben. Die Fahndung nach ihm läuft weiter. Konkrete Hinweise, wo er sein könnte, gibt es laut Polizei bisher nicht. Es könne nicht ausgeschlossen werden, dass er bewaffnet ist. Der Unbekannte soll gestern erst eine Frau an einem Bankautomaten und dann eine andere auf einem Parkplatz bedroht haben.
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26: Alles ruhig, keine größeren Verkehrsstörungen. Wenn ihr aktuell reingekommen, wir schauen auf die A3, Passau Richtung Nürnberg, zwischen Laber und Beratshausen. Hier ist aktuell 1 Kilometer Stau, ihr braucht 20 Minuten länger. Ansonsten sieht's gut aus, wenn ihr unterwegs seid. Gute Fahrt euch.
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26: Da ist uns aktuell noch nichts gemeldet. Wenn ihr aber was gesehen habt, schickt's gerne durch oder ruft an, einfach unter der Charivari Verkehrshotline. Das ist die 08000 und die 7, auch ganz kostenlos für euch.
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26: Das Charivari-Wetter nimmt gerade alles mit, was es kann. Teils schaut die Sonne durch, teils regnet es auch. Es ist einfach ein fliegender Wechsel da oben im Himmel. Dazu haben wir 24 Grad in Regensburg beim Baseballstadion, 19 in Eschwil-Karm, Landkreis Karm und 22 in Velburg, Landkreis Neumarkt. Zum späten Nachmittag hin gibt es stellenweise Gewitter. Das alles bei bis zu 30 Grad maximal. Der Charivari-Wettertrend. Morgen wird es dann noch ein bisschen lebhafter. Mal gibt es Sonne, mal Regen und hier und da auch kräftige Gewitter bei bis zu 26 Grad.
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26: Grüßt euch, schönes Wochenende. Ich bin Jasmin Vogt und wir gehen zusammen durch den Samstag und schauen da in der Viertelstunde gleich mal, was uns denn noch so die nächsten Stunden alles erwartet. So viel kann ich schon mal sagen, es wird feucht-fröhlich in Regensburg, Niederbayern und der Oberpfalz. Und das jetzt nicht unbedingt nur wegen dem Wetter.

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1: 11:15 Uhr jetzt gleich hier auf Charivari mit Rosalind. Die schnappt jetzt ein bisschen noch aus. Und dieses Wochenende, da knallen aber die Korken in Regensburg, Niederbayern und der Oberpfalz.
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1: Im Landkreis Regensburg wird Geburtstag gefeiert. Und zwar in Taimering. Da wird der katholische Burschenverein Rieckhofen-Taimering stolze 125 Jahre alt. Ist übrigens auch der älteste katholische Burschenverein der Oberpfalz. Und das wird noch bis morgen groß gefeiert. Ab 15 Uhr mit dem Einholen der Schirmherrin und der Vereine und danach wird fast die ganze Nacht durchgefeiert. Gute Stimmung gibt's heute übrigens auch in Kapfelberg, Landkreis Kelheim. Da ist Radifest vom Gartenbauverein. Da gibt's auf dem Sportplatz Kapfelberg viel, viel Spaß und Freude für die ganze Familie und frisches, selbstgebackenes Brot. Lohnt sich also. Und gefeiert wird auch im Landkreis Neumarkt. In Reichertswin bei Velburg ist heute wieder Feuerwehrhäuselfest mit Barbetrieb. Also Prost!
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0: Charivari hier und mit richtig Power geht's gleich weiter. Anastasia, I'm Out of Love gibt's gleich. Außerdem noch mit dabei. Der liebe Kamrat mit Be Mine. Alles gleich nach 11:30 für euch. Mehr jetzt mehr Vielfalt.
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17: Ich bin Katja Richter. Guten Tag. In den niederbayerischen Wäldern ist es knochentrocken. Es gilt die Waldbrandgefahrenstufe 4. 5 Stufen gibt es insgesamt. Daher hat die Regierung für heute wieder Überwachungsflüge angeordnet. Einer startet am Vormittag und einer am Nachmittag. Hobbypiloten überfliegen dabei Wälder wie den Dürnbuchener Forst im Landkreis Kelheim. Entdecken sie einen Wald- oder Flächenbrand, lotsen sie aus der Luft die Feuerwehr zum Brandort. Ab morgen soll sich die Lage beruhigen, es kühlt etwas ab und es soll auch regnen. Im Freibad Schwandorf ist es zu einem sexuellen Übergriff auf eine Jugendliche gekommen. Wie die Polizei meldet, wurde die 16-Jährige am Donnerstag von einem Mann zuerst angesprochen. Dann griff ihr der 44-jährige Marokkaner in den Ausschnitt und an die Brust. Der Mann war betrunken, er bekam einen Platzverweis und ein Hausverbot für das Bad. Außerdem wird er wegen sexueller Belästigung angezeigt. Im Regensburger Ostpark hat ein Kinderspiel dazu geführt, dass sich rund 40 Leute angegriffen haben. Am Donnerstagabend hatten die Kinder sich mit Gegenständen beworfen. Daraufhin entwickelte sich ein Streit zwischen den Familien und auch anderen Unbeteiligten. Bei den Handgreiflichkeiten wurden 5 Menschen verletzt, darunter ein Kind. 3 Menschen kamen ins Krankenhaus. Die Polizei ermittelt jetzt wegen gefährlicher Körperverletzung und sucht Zeugen und Videoaufnahmen vom Donnerstagabend im Regensburger Ostpark. 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
0: Bitte aufpassen auf der A3 Passau Richtung Nürnberg. Zwischen Laber und Beratzhausen hat es einen Unfall gegeben. Aktuell ist der Standstreifen blockiert. Polizei und Rettungswagen sind schon vor Ort. Es wird aber empfohlen, das Ganze zu umfahren über die U50. Deswegen staut es sich auch aktuell auf 4 Kilometer gerade zwischen Nittendorf und Beratzhausen. Ihr braucht gut eine halbe Stunde länger. Wenn ihr unterwegs seid, gute und sichere Fahrt.
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0: Da ist uns noch nichts gemeldet. Wenn ihr aber was da draußen gesehen habt, gerne her damit. Einfach anrufen. Das ist die 08000 und die 7, eure kostenlose Charivari-Verkehrshotline.
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0: Beim Charivari-Wetter klatschen sich heute Sonne und Regen immer wieder ab. Zumindest steigen die Temperaturen gut an. 25 Grad in Regensburg beim Hafen, 21 in Neuenburg, Landkreis Schwandorf und 24 in Mainburg, Landkreis Kelheim. Zum späten Nachmittag hin gibt es stellenweise immer mal wieder Gewitter. Das alles bei bis zu 30 Grad heute. Der Charivari-Wetter-Trend. Morgen wird es noch ein bisschen lebhafter. Mal Sonne, mal Regen und hier und da auch kräftige Gewitter. Dazu bleibt es schwül bei bis zu 27 Grad.
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0: Halli, hallo, Hallöchen. Mit mehr Hits und mehr Vielfalt begleiten wir euch durch den Samstag beim Mittagkochen oder vielleicht auch auf dem Weg zum Essen. Wir sorgen auf jeden Fall für gute Stimmung, gleich mit Anastasia. Vorher Kamrat. Auf geht's!

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1: Da klimpert der Ray Garvey hier auf Charivari fröhlich vor sich hin. Hier an eurem Wochenende. Grüßt euch! Und unsere gemeinsame Zeit hier am Samstag, die geht so langsam zu Ende. Aber bevor ich euch jetzt in den Mittag entlasse, kurzer Tipp noch für morgen Abend. Denn morgen ist Vollmond, aber kein stinknormaler. Erstens, es ist einer der kleinsten Vollmonde des Jahres, weil er gerade von der Erde am weitesten weg ist. Und zweitens, der Vollmond morgen wird auch blauer Mond genannt. Leider leuchtet er nicht blau, da muss ich euch leider enttäuschen. Den Namen hat er von einem englischen Sprichwort, nämlich Once in a Blue Moon, was so viel übersetzt heißt wie alle Jubeljahre, weil zwei Vollmonde in einem Monat, die sind schon ziemlich selten. So, und jetzt genug unnützes Wissen für heute. Ich bin Jasmin Vogt und jetzt damit auch raus. Hier geht's jetzt weiter gleich mit Herbert Feldbauer ab 12 und seinem Rückblick auf die Woche. Ich wünsche euch viel Spaß jetzt noch bei Charivari.

0: Charlie Marie mit Taylor Dane, die 80er hier bei uns am Samstag. Und von den 80ern gehen wir gleich in die 2000er. Mit Amy McDonald, This is the Life, gibt's gleich. Außerdem noch mit dabei eine ruhige Nummer, was Neues von Leonie. Schön zum Kopf mit Nicken, zusammen mit Callum's to God. Stay gleich hier mit mehr Hits und mehr Vielfalt bei Charivari.
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1: Ich bin Angela Kress. Tausende Menschen verfolgen gerade wieder einen Livestream zu dem mehrmals an der Ostsee gestrandeten Buckelwal. Das Tier war nach einem Rettungsversuch gestorben und vor der dänischen Insel Anholt angespült worden und wurde da heute an den Strand gezogen. Dort soll der Kadaver in der kommenden Woche untersucht werden. In der Diskussion ging es auch viel darum, ob der Wal hätte gerettet werden können oder nicht. Mit scharfer Kritik an der schwarz-roten Bundesregierung hat sich FDP-Chef Dürr von der Spitze seiner Partei verabschiedet. Bei der Eröffnung des Bundesparteitags in Berlin warf er Union und SPD eine maßlose Schuldenpolitik und fehlenden Reformwillen vor. Die FDP hatte zuletzt in Baden-Württemberg und Rheinland-Pfalz den Wiedereinzug in die Landtage verpasst. Daraufhin traten Präsidium und Bundesvorstand zurück. Auf dem Parteitag soll neu gewählt werden. Gute Nachrichten aus Laos. 4 Goldsucher, die noch in einer Höhle eingeschlossen waren, sind frei und in Sicherheit. Sie hätten es geschafft, sich selbst zu befreien, sagte ein an der Rettungsmission beteiligter Höhlentaucher. Vor rund 10 Tagen waren die Goldsucher in der Höhle in Südostasien von Fluten und einem Erdrutsch überrascht worden. 2 Männer galten zuletzt noch als vermisst. In Nordrhein-Westfalen kämpft unter anderem die Bahn mit den Folgen von Unwettern am Abend. Unter anderem würden zwischen Dortmund und Leipzig IC-Züge ausfallen, zwischen Köln und Brüssel ICEs. Wer im Westen unterwegs ist, soll seine Verbindung überprüfen. In Teilen NRWs waren Bäume umgestürzt, Keller vollgelaufen und Straßen überflutet worden. Der FC Arsenal mit dem deutschen Fußballnationalspieler Kai Havertz ist nur noch einen Schritt vom größten Erfolg der Vereinsgeschichte entfernt. Im Champions-League-Finale treffen die Londoner um 18 Uhr in Budapest auf Titelverteidiger Paris Saint-Germain. Uli Reitinger berichtet.
2: Im wichtigsten Spiel des Jahres auf Vereinsebene fordert der englische Meister den französischen Meister. Das hört sich eigentlich nach Augenhöhe an, aber Paris Saint-Germain mit seinem Ausnahmefußballer Ousmane Dembélé geht hier schon als Favorit ins Endspiel von Budapest. Wie PSG in diesem epischen Halbfinale die Bayern rausgeworfen hat, das sollte Arsenal eine Warnung sein.
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3: Wir schauen auf die A3, Passau Richtung Nürnberg. Zwischen Laber und Beratshausen hat es einen Unfall gegeben. Hier ist aktuell noch der Standstreifen blockiert. Deswegen auch noch etwas dichter Verkehr. Der sollte sich aber demnächst schon wieder auflösen. Ansonsten sieht's gut aus, wenn ihr unterwegs seid. Gute und sichere Fahrt.
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3: Ist uns aktuell keiner gemeldet. Wenn ihr aber was gesehen habt, gerne her damit. Einfach anrufen. Das ist die 08000 und die 7. Eure kostenlose Charivari Verkehrshotline.
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3: Das modisch geht das Charivari-Wetter heute auf unten kurz und oben auf jeden Fall regenfest. Sonne und Schauer wechseln sich immer mal wieder ab. Dazu haben wir aktuell 25 Grad in Regensburg-Schwabel-Weiß, 24 in Schwarzenfeld, Landkreis Schwandorf und 22 in Pölling, Landkreis Neumarkt. Zum späten Nachmittag hin gibt es stellenweise Gewitter, das alles bei bis zu 30 Grad in der Spitze. Der Charivari-Wetter-Trend. Morgen wird es dann noch ein bisschen lebhafter. Mal Sonne, mal Regen und hier und da auch kräftige Gewitter möglich. Das alles auch bei schwülen 27 Grad.
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7: Mahlzeit am Mittag. Kurz nach 12, Herbert Feldbauer hier. Eine kurze Arbeitswoche liegt hinter uns, die war aber vollgepackt mit tollen Geschichten aus Regensburg, Niederbayern und der Oberpfalz. Wir waren unter anderem auf dem Feld, haben mit Landwirt Johann Mayer aus dem Landkreis Regensburg gesprochen. Wie es bedingt durch die Trockenheit mit der Ernte ausschauen wird und welchen Hoffnungsschimmer es gibt, gleich nochmal bei uns.

0: Charivari am Samstag, immer von 12 bis 2, die Highlights der Woche. Und da ging's unter anderem ab aufs Feld. Im Garten geht es ja ganz gut mit dem Gießen, aber die Landwirte auf den Feldern tun sich damit natürlich schwer. Wasser wäre aber dringend nötig.
1: Ja.
0: Landwirt Johann Meyer aus Schirndorf bei Karl-Münz, Kreis Regensburg, jetzt bei uns. Wie schaut's denn gerade aus auf dem Feld?
1: Ja, es bahnt sich eine Katastrophe an, wenn es nicht bald regnet, weil sämtliche Frühlingsfrüchte, also die im Frühjahr angebaut werden, bräuchten dringendst Wasser, um sich weiterzuentwickeln. Und die Herbstfrüchte, zum Beispiel die Wintergerste, die hat jetzt die Ähre rausgeschoben und beginnt jetzt das Einkörnen. Wir können jetzt schon abschätzen, dass es zu großen Einbußen kommt.
0: Was kann man dagegen tun?
1: Überhaupt nichts. Augen zu und durch. Das tut einem im Herzen weh, wenn man jetzt seine Früchte anschaut, und das geht ja vielleicht vielen Gärtnern auch so. Die können sich dann schon ein bisschen helfen, weil sie einfach Wasser zur Verfügung haben, aber am Acker draußen geht es nicht, bis auf einige Bauern, die in der Lage sind, zu bewässern, und da haben sie halt dann Kosten.
0: Hoffnungsschimmer, es soll ja wechselhafteres Wetter dann kommen in der nächsten Woche.
1: Ja, für jeden Tropfen sind wir dankbar, je schneller er kommt.
0: Landwirt Johann Meyer aus Schirndorf im Landkreis Regensburg war das. Danke.
1: Alles klar.
0: Wenn ein bisschen Regen kommt, dann klappt es auch mit der Ernte bestimmt heuer.
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9: Ich bin Katja Richter, guten Tag. In den niederbayerischen Wäldern ist es knochentrocken. Es gilt die Waldbrandgefahrenstufe 4. 5 Stufen gibt es insgesamt. Daher hat die Regierung für heute wieder Überwachungsflüge angeordnet. Einer startet am Vormittag und einer am Nachmittag. Hobbypiloten überfliegen dabei Wälder wie den Dürnbuchener Forst im Landkreis Kelheim. Entdecken Sie einen Wald- oder Flächenbrand, lotsen Sie aus der Luft die Feuerwehr zum Brandort. Ab morgen soll sich die Lage beruhigen, es kühlt etwas ab und es soll auch regnen. Im Freibad Schwandorf ist es zu einem sexuellen Übergriff auf eine Jugendliche gekommen. Wie die Polizei meldet, wurde die 16-Jährige am Donnerstag von einem Mann zuerst angesprochen, dann griff ihr der 44-jährige Marokkaner in den Ausschnitt und an die Brust. Der Mann war betrunken, er bekam einen Platzverweis und ein Hausverbot für das Bad. Außerdem wird er wegen sexueller Belästigung angezeigt. Im Regensburger Ostpark hat ein Kinderspiel dazu geführt, dass sich rund 40 Leute angegriffen haben. Am Donnerstagabend hatten die Kinder sich mit Gegenständen beworfen. Daraufhin entwickelte sich ein Streit zwischen den Familien und auch anderen Unbeteiligten. Bei den Handgreiflichkeiten wurden 5 Menschen verletzt, darunter ein Kind. 3 Menschen kamen ins Krankenhaus. Die Polizei ermittelt jetzt wegen gefährlicher Körperverletzung und sucht Zeugen und Videoaufnahmen vom Donnerstagabend im Regensburger Ostpark. 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
10: Hier die wichtigsten Meldungen von den Straßen bei uns in der Region. Fahrt auf der A3 Passau in Richtung Nürnberg besonders vorsichtig. Zwischen den Anschlussstellen Laber und Beratzhausen kommt es zu Verzögerungen aufgrund eines Unfalles.
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12: Es ist und bleibt ziemlich wechselhaft. Stellenweise kann es immer mal wieder Regen bzw. teils sogar Gewitter geben. Hier und da bleibt es aber auch trocken, teilweise sogar klar. In der Nacht könnten uns dann auch örtliche Gewitter, aber auch Nebel begleiten. Die Tiefstwerte liegen zwischen 10 und 17 Grad.
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15: Halb eins durch, Herbert Feldbauer hier und nach dem Mittagessen ein Eis. Das geht immer. Und ich fand es so schön, wie uns der Adriano aus Abensberg, Kreis Kelheim, in dieser Woche seine Eissorten aufgezählt hat. Allein das war schon ein Genuss für die Seele. Gleich.

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0: Charivari mit dem Schönsten der Woche immer am Samstag 12 bis 2. Das gab's am Donnerstag früh bei uns. Wir holen uns jetzt Urlaubsfeeling zu uns nach Hause. Guten Morgen nach Abensberg, Adriano Di Stasio von der Eismanufaktur La Dolce Vita.
1: Buongiorno belli, beim so ein italienischen Wetter, Eis passt super dazu.
0: Aber hallo, was hast denn Schönes?
1: Neue Kreation, Sicily Cheesecake. Eine Orange aus Sizilien mit einem Pistaziencrumble.
0: Ah, wie das schon klingt.
1: Unsere sehr beliebte Amalfi-Creme. Eine Zitronencreme mit Zitrone aus Amalfi. Und warum nicht? Auch eine schöne Aperol Spritz auf der Waffe.
0: Ah, wie du das erzählst, Adriano, da schmilzt sich ja jetzt schon dahin wie das Eis in der Sonne.
1: Ciao belli, buona giornata.
0: Gönnt euch ein schönes Eis heute. Allein das zu hören war doch jetzt schon Urlaub für die Seele. 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
1: Ich bin Angela Kress. Zu viel Zeit vor dem Tablet oder dem Smartphone kann sich negativ auf die Entwicklung von Kindern auswirken, sagen Experten. Bundesfamilienministerin Prien bringt in der Welt am Sonntag nun gesetzliche Regelungen bei der Begrenzung der Bildschirmzeit ins Spiel. Katrin Müller berichtet.
2: Nach Meinung von Familienministerin Prien sollten unter Dreijährige überhaupt keinen Kontakt zu digitalen Endgeräten haben. Das müsste eigentlich gesellschaftlicher Standard sein, sagt sie. Der Staat sollte zwar nicht in Kinderzimmer hineinregieren, die Ministerin will aber über eine gesetzliche Regelung zur Begrenzung der Bildschirmzeit nachdenken.
1: Ein Drohnenalarm hat am Morgen den Flughafen in München lahmgelegt. Nach einer Stunde konnte Entwarnung gegeben werden. Laut Bundespolizei hatten zwei Piloten unabhängig voneinander gemeldet, mutmaßlich eine Drohne gesichtet zu haben. Daraufhin wurde das Areal abgesucht. Ein Flughafensprecher sagte, rund 20 Flüge hätten nicht landen können und seien umgeleitet worden. Wie kann die Pflegeversicherung reformiert werden? Der CDU-Politiker Stegemann will erwachsene Kinder früher an den Heimkosten ihrer Eltern beteiligen. Ab einem Jahresbrutto von 100.000 Euro ist das bisher möglich. Diese Grenze könne man heruntersetzen, sagte Stegemann der Neuen Osnabrücker Zeitung. Wenn man nichts täte, würden die Beiträge zur Pflegeversicherung weiter steigen, so Stegemann. Die Komplettsperre des Brennerpasses für den Transitverkehr ist seit 11 Uhr in Kraft. Die Sperre dauert auf österreichischer Seite bis 19 Uhr, auf italienischer Seite bis 20 Uhr. Anlass ist eine Demo von Anwohnern gegen die Verkehrsflut. Fast 11 Millionen Autos und rund 2,5 Millionen Lastwagen haben 2025 laut dem zuständigen Autobahnbetreiber die mautpflichtige Autobahn genutzt. Ein Bergungsteam hat den vor der dänischen Insel Anholt gestrandeten Wal erfolgreich an Land gebracht. Jetzt ist rund um den Kadaver ein Absperrband. Behörden warnten Badegäste davor, sich dem Tier zu nähern. Es bestehe Ansteckungsgefahr. Am Donnerstag soll der tote Wal direkt am Strand untersucht werden, wie das dänische Amt für Naturverwaltung mitteilte.
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3: Uns liegen zurzeit keine Störungsmeldungen vor.
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5: Es ist und bleibt ziemlich wechselhaft. Stellenweise kann es immer mal wieder Regen bzw. teils sogar Gewitter geben. Hier und da bleibt es aber auch trocken, teilweise sogar klar. In der Nacht könnten uns dann auch örtliche Gewitter, aber auch Nebel begleiten. Die Tiefstwerte liegen zwischen 10 und 17 Grad.
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8: Servus nach eins. Herbert Feldbauer hier an den Tankstellen. Dürften jetzt die Preise so über Nachmittag auch wieder sinken. Die Erhöhung war ja schon gegen Mittag. Und da habe ich in dieser Woche persönlich eine interessante Erfahrung gemacht und was Neues erfahren von einem Tankstellenbetreiber bezüglich der Preise an der Anzeigentafel und an der Zapfsäule. Was ich da rausgefunden habe, gleich.

0: Charivari, Samstag, 1:15. Das Beste der Woche, jetzt mit meinem persönlichen Tankerlebnis. Ich war gestern Mittag tanken in Regensburg um 11.56 Uhr, schaue auf die Anzeigentafel beim Hinfahren und es steht da Diesel 1,89 und denke mir so, okay, passt, schaffe ich auch noch vor 12, bieg ab in die Tankstelle, schaue nochmal auf die Anzeige, also ein paar Sekunden später, dann steht da plötzlich 2,11 €. Ich habe mir gedacht, euer Ernst, also es ist kurz vor 12 und plötzlich 22 Cent teurer. Bin dann etwas frustriert an die Zapfsäule gefahren und sehe aber dann, da steht noch der alte Preis, 1,89 €. Dafür habe ich dann auch getankt. Bin dann rein zum Zahlen und habe dem Tankwart gesagt, da habe ich ja jetzt nochmal Glück gehabt. Dann sagt er ja und hat mir dann auch erklärt, wie es dazu gekommen ist. Bei der Preiserhöhung ändert sich zuerst die Anzeigentafel, dann erst der Preis an der Zapfsäule. Also wir zahlen noch den günstigeren Preis, obwohl an der großen Tafel schon der teure Preis steht. Bei einer Preissenkung ist es umgekehrt. Da ändert sich erst der Preis an der Zapfsäule. Die Senkung steht dann erst ein paar Minuten später an der großen Anzeigentafel. Habe ich nicht gewusst. Bedeutet aber auch, in beiden Fällen profitieren letztendlich wir Autofahrer, weil wir immer zu diesen Umstellungszeiten für den günstigeren Literpreis tanken. Ich sage jetzt aber nicht, bei welcher Tankstelle ich war. Am Ende kriege ich nur ein Schelm.
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19: Ich bin Katja Richter, guten Tag. Seit ein paar Tagen haben die Mitarbeiter vom Autozulieferer Mahle in Neustadt an der Donau gestreikt. Laut IG Metall gibt es jetzt eine tarifliche Einigung. Die Mitarbeiter sollen Abfindungen bekommen. Ob sie das so annehmen, darüber stimmen die Gewerkschaftsmitglieder am Montag ab. Das Unternehmen hatte vor kurzem angekündigt, dass es den Standort im Kreis Kelheim Anfang nächstes Jahr dicht machen will. Und begründet das mit der wirtschaftlichen Lage. Die IG Metall wirft dem Unternehmen stattdessen vor, billiger im Ausland produzieren zu wollen. Gute Nachrichten für Wasserratten im Landkreis Cham. Die Qualität an den Badeseen und Weihern ist einwandfrei. Das Gesundheitsamt hat kürzlich 17 Badegewässer untersucht, darunter den Drachensee in Furt im Wald, den Bleibacher See und den Neubäuer See. Sie alle erfüllen die gesetzlichen Anforderungen. Ihr Wasser ist sauber. Die Naturbäder Neukirchen, Tiefenbach und Stamsried konnten noch nicht untersucht werden. Sie hatten noch nicht genug Wasser. Mitte Juni gibt es aber auch von dort dann Messergebnisse. Alkohol und Zigaretten an Kinder gegeben hat ein Mann in Furt im Wald. Zeugen hatten den 50-Jährigen dabei beobachtet, wie er vor einem Supermarkt Zigaretten an Minderjährige verteilte. Als die Polizei kam und die etwa 12 Jahre alten Kinder befragte, gab eines zu, dass der Mann schon öfter Alkohol und Zigaretten spendiert habe. Gegen ihn wurde vom Supermarkt ein Hausverbot ausgesprochen. Außerdem wird er angezeigt. Die Polizei hat auch die Eltern der Kinder und das Jugendamt verständigt. 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
3: Uns liegen zurzeit keine Störungsmeldungen vor.
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21: Es ist und bleibt ziemlich wechselhaft. Stellenweise kann es immer mal wieder Regen bzw. teils sogar Gewitter geben. Hier und da bleibt es aber auch trocken, teilweise sogar klar. In der Nacht könnten uns dann auch örtliche Gewitter, aber auch Nebel begleiten. Die Tiefstwerte liegen zwischen 10 und 17 Grad.
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0: Der Samstagnachmittag auf Charivari, 13:45 Hammers. Das sind die Highlights der Woche. Da ging es unter anderem darum, wenn man krank ist, ist man krank, dann bleibt man daheim von der Arbeit. Ja, oder auch nicht. Man meldet sich künftig halb krank, also halb arbeitsunfähig. Eine Maßnahme, um die gesetzlichen Krankenkassen finanziell zu entlasten. Ärzte sagen aber, das ist gar nicht umsetzbar. Da müsste man ja von jedem Einzelnen die persönlichen Arbeitsbedingungen kennen, um das einschätzen zu können. Wie denkt ihr drüber, war meine Frage.
1: Guten Morgen, Herbert. Das ist Angela Ringsburg.
2: Grüß dich.
1: Ich habe gerade den Beitrag gehört über die teilweise Krankschreibung. Was ist denn das für ein Krampf? Entweder ich bin krank oder ich bin eh krank.
2: Also ich höre raus, du bist da eher nicht dafür.
1: Nein, absolut nicht. Weil das ist nicht einmal eine Entlastung.
2: Ja.
1: Weil zahlen müssen sie so und so.
2: Angela, danke dir für deine Meinung.
1: Servus.
0: Charivari-Hörerin Ute denkt genauso und der Thomas aus Parsberg hat uns eine WhatsApp geschrieben. Er hat da schon mal so ähnlich gemacht, war nicht ganz fit, hat dann vom Homeoffice aus gearbeitet, so ein bisschen mit, hat sich eben nicht komplett krank gemeldet. Wie findet ihr diesen Plan einer Halbkrankmeldung? Gerne weiterhin eure Meinung per WhatsApp ans Charivari-Studio-Handy. Das waren die Highlights der Woche. Hier geht's gleich weiter mit Wolfgang Sobirge und der Charivari-Wochenshow ab 14.

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0: Ich bin Helen Martin. Wer mehr als 100.000 Euro brutto im Jahr verdient, muss sich an der Unterbringung seiner Eltern im Pflegeheim beteiligen, wenn die den Eigenanteil nicht stemmen können. CDU-Politiker Stegemann hat der Neuen Osnabrücker Zeitung gesagt, dass diese Einkommensgrenze abgesenkt werden sollte. Grundsätzlich wolle er die Familien wieder stärker in die Verantwortung nehmen. Bundesgesundheitsministerin Wagen hatte ein Reformpaket für die Pflegeversicherung angekündigt. Eine verdächtige Wahrnehmung hat am Morgen den Flughafen München kurzzeitig lahmgelegt. Piloten hatten vermutet, eine Drohne gesehen zu haben, hieß es von der Bundespolizei. Aus Sicherheitsgründen wurden alle Starts und Landungen eingestellt. Ein Großaufgebot der Polizei hat das Gelände erkundet, aber nichts Auffälliges gefunden. Nach ungefähr einer Stunde gab es Entwarnung. Bundesfamilienministerin Prien bringt gesetzliche Regelungen für die Bildschirmzeit kleiner Kinder ins Gespräch. Der Welt am Sonntag hat sie gesagt, es müsse gesellschaftlicher Standard sein, dass Kinder unter 3 Jahren überhaupt keinen Kontakt zu digitalen Endgeräten hätten. Der Staat soll nicht in die Kinderzimmer hineinregieren, aber andere Pflichten würden auch gesetzlich geregelt. Als Beispiel hat Prien die gewaltfreie Erziehung genannt. Mit scharfer Kritik an der schwarz-roten Bundesregierung hat sich FDP-Chef Dürr von der Spitze seiner Partei verabschiedet. Bei der Eröffnung des Bundesparteitags in Berlin war für Union und SPD eine maßlose Schuldenpolitik und fehlenden Reformwillen vor. Die FDP hatte zuletzt in Baden-Württemberg und Rheinland-Pfalz den Wiedereinzug in die Landtage verpasst. Daraufhin sind Präsidium und Bundesvorstand zurückgetreten. Auf dem Parteitag soll neu gewählt werden. Titelverteidiger Paris Saint-Germain und der FC Arsenal kämpfen heute um die Krone im europäischen Fußball. Das Endspiel der Champions League wird in Budapest ausgetragen. Anstoß ist um 18 Uhr. Fabian Schaffer berichtet.
1: Auf ihrem Weg ins Finale warfen die Pariser zuletzt den FC Bayern raus. Jetzt soll der Titel verteidigt werden. Und die Franzosen gehen nach ihren starken Leistungen als leichter Favorit in die Partie. Arsenal auf der anderen Seite kann den Pokal zum ersten Mal in der Vereinsgeschichte holen.
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22: Uns liegen zurzeit keine Störungsmeldungen vor.
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24: Es ist und bleibt ziemlich wechselhaft. Stellenweise kann es immer mal wieder Regen bzw. teils sogar Gewitter geben. Hier und da bleibt es aber auch trocken, teilweise sogar klar. In der Nacht könnten uns dann auch örtliche Gewitter, aber auch Nebel begleiten. Die Tiefstwerte liegen zwischen 10 und 17 Grad.
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26: Servus. Ja, Mensch, jetzt haben wir wieder eine Woche überstanden. Oder als Eltern von Ferienkinder haben wir eine Woche überlebt. Man muss ja aufpassen, was man den Kids heutzutage schenkt. Schlagzeug im hellhörigen Mietshaus, ganz schlecht. Aber es gibt auch fürs Eigenheim falsche Instrumente. Die Semmelmeiers können ein Lied davon singen. Gleich in dieser Ausgabe der Wochenshow.

0: Die Wochenshow, das letzte Maiwochenende 2026. Schön, dass wir wieder beieinander sind. Es ist ein ganz besonderes Wochenende in Saint-Tropez, denn da feiert Ralf Schumacher, der Ex-Formel-1-Fahrer, große Hochzeit. Er ehelicht seinen Lebensgefährten. Alles Gute an der Stelle. 3 Tage Dauerparty, jawohl. Und 3-mal darf man raten, wo der Ralf Schumacher sein Auto gekauft hat. Oh je. Die Wochenshow.
1: Ja, Schwarzfischer, her zu Birge.
0: Herr Schwarzfischer.
1: Herr zu Birge, wissen Sie, wem Ihre Sendung ganz besonders gut gefällt?
0: Ich habe keine Ahnung.
1: Ich auch nicht.
0: Herr Schwarz... Die Wochenshow.
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4: 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Ich bin einigermaßen entsetzt über Ihre Klangkulisse. Was ist denn das für ein riesiger Radau, der aus Ihrem Haus kommt?
1: Langsam, wer sind Sie überhaupt?
4: Mein Name ist Renate von Höshoff. Ich wohne seit kurzem ein Haus weiter.
1: Ah, sind Sie die gegen die Kirchenglocken geklagt hat?
4: 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Aber für was gibt's Anwälte?
1: Ah, schon klar. Also, jetzt passen Sie auf, Frau von gegenüber.
4: Von Höshoff.
1: Frau Vollsuff.
4: Höshoff.
1: Ja, wurscht, mein Sohn übt da drin.
4: Also, Sie beenden umgehend diesen Radau. Oder Sie werden mich kennenlernen.
1: Weißt du was, Junior? Du übst jetzt einfach nur ein Stündel. Richtig Vollgas. Und mach Fenster auf.
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11: Ich bin Katja Richter. Guten Tag. Seit ein paar Tagen haben die Mitarbeiter vom Autozulieferer Mahle in Neustadt an der Donau gestreikt. Laut IG Metall gibt es jetzt eine tarifliche Einigung. Die Mitarbeiter sollen Abfindungen bekommen. Ob sie das so annehmen, darüber stimmen die Gewerkschaftsmitglieder am Montag ab. Das Unternehmen hatte vor kurzem angekündigt, dass es den Standort im Kreis Kelheim Anfang nächstes Jahr dicht machen will und begründet das mit der wirtschaftlichen Lage. Die IG Metall wirft dem Unternehmen stattdessen vor, billiger im Ausland produzieren zu wollen. Gute Nachrichten für Wasserratten im Landkreis Cham. Die Qualität an den Badeseen und Weihern ist einwandfrei. Das Gesundheitsamt hat kürzlich 17 Badegewässer untersucht, darunter den Drachensee in Furt im Wald, den Bleibacher See und den Neubäuer See. Sie alle erfüllen die gesetzlichen Anforderungen. Ihr Wasser ist sauber. Die Naturbäder Neukirchen, Tiefenbach und Stamsried konnten noch nicht untersucht werden. Sie hatten noch nicht genug Wasser. Mitte Juni gibt es aber auch von dort dann Messergebnisse. Alkohol und Zigaretten an Kinder gegeben hat ein Mann in Furt im Wald. Zeugen hatten den 50-Jährigen dabei beobachtet, wie er vor einem Supermarkt Zigaretten an Minderjährige verteilte. Als die Polizei kam und die etwa 12 Jahre alten Kinder befragte, gab eines zu, dass der Mann schon öfter Alkohol und Zigaretten spendiert habe. Gegen ihn wurde vom Supermarkt ein Hausverbot ausgesprochen, außerdem wird er angezeigt. Die Polizei hat auch die Eltern der Kinder und das Jugendamt verständigt. 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
12: Uns liegen zurzeit keine Störungsmeldungen vor.
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14: Es ist und bleibt ziemlich wechselhaft. Stellenweise kann es immer mal wieder Regen bzw. teils sogar Gewitter geben. Hier und da bleibt es aber auch trocken, teilweise sogar klar. In der Nacht könnten uns dann auch örtliche Gewitter, aber auch Nebel begleiten. Die Tiefstwerte liegen zwischen 10 und 17 Grad.
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15: Ja, endlich kann man wieder raus. Verstehst du, ohne dass du Gefahr läufst in irgendeinen, weiß ich nicht, Schneesturm oder sonstiges. Endlich ist der Frühling da und damit auch die Grillsaison. Oh, grillt ist auch beim Held der Woche. Der hat mehr Glück als Verstand gehabt, das sage ich euch. Wir küren ihn gleich wieder, den Held der Woche.

0: Mit der Wochenshow geht's durchs letzte Wochenende im Mai 2026. Und gerade jetzt, wo der Frühling auch mal wirklich einer ist, auch wettertechnisch schön angenehm und so, da regen sich natürlich die Frühlingsgefühle. Nicht bloß bei Mama und Papa bestenfalls. In dem Fall jetzt ganz konkret auch bei den jungen Leuten. Ein fast 16-Jähriger aus Oberbayern hat ein Date in den letzten Tagen. Hat sich dann gedacht, okay, ich mach mich mal schick. War es ja okay. So, dann hat er sich also schön hingestylt, auch mit Gel und natürlich mit Haarspray, die Frisur schön. Und dann ist ihm beim Blick in den Spiegel aufgefallen, Mensch, ich bin eigentlich ein ganz schön blasser Typ, das sieht nicht gut aus. Vielleicht sollte ich ein bisschen braun sein. Make-up von der Mama scheidet natürlich aus. Sowas verwäscht sich und wie sieht denn das aus? Ein Solarium, zu weit weg, ländlicher Raum, bis in die Stadt fahren, Solarium, dann verpennt er ja sein eigenes Date. Also,
1: bei die Brotwürstel hat es ja auch funktioniert, dann kann es bei mir auch klappen.
0: Und so hat er sich gedacht, er macht ein Lagerfeuer im Garten. Oh. Tatsächlich, also kein Quatsch, ja. Setzt sich ganz nah ran, hat's gemacht, Haare weg. Augenbrauen weg. Gott sei Dank, keine größeren Verletzungen. Mensch, man wird doch nicht braun, wenn man sich ganz nah ans Feuer setzt. Das ist doch, jetzt hab ich mir gedacht, man muss ja irgendwie eine Respektsperson haben, die hier helfend eingreift. Und weil wir ja auch Fußball-WM-Jahr haben, lassen wir hier nochmal den Kaiser zu Wort kommen und seine Tipps, um braun zu werden. Bitte.

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3: Endlich wieder draußen grillen und im eigenen Garten chillen. Das genoss unser Held der Woche, bei dem es richtig lecker roch. Nach Grillgemüse und Garnelen und auch die Steaks durften nicht fehlen. Und dazu gab es zur Zubereitung noch 5-6 Bierchen und eine Zeitung, über der Held dann eingepennt. Das Grillgut ist langsam verbrennt, worauf eine Qualmwolke nach oben schwebte. Worauf der Nachbar, der schon viel erlebte, von einem Brand ausging vom Rauch. Und so nahm er sich den Gartenschlauch und spritzte scharf zum Löschungszwecke über die hohe Gartenhecke. Er verfehlte jedoch sein Ziel. Grill, gar kein Wasser. Unser Held dagegen fiel. Der schreckte hoch von seinem Stuhl, vom Wasser geweckt. Das war nicht cool. Er sah das Malheur auf seinem Rost, nahm die Gießkanne und ab die Post. Und die Moral von der Geschichte, schlafe vor deinem Grillgut nicht. Die ganze Sache ist zwar spritzig, aber wenn's schief mal geht, gar nicht so witzig.
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1: Ich bin Helen Martin. Seit 11 Uhr ist die Brenner-Autobahn dicht, genauso wie sämtliche Nebenstrecken. Anlass ist eine Protestaktion der Anwohnerinnen und Anwohner, die sich gegen die Massen an Verkehr wehren wollen. Zu einer Kundgebung sind tausende Menschen gekommen. Die Sperrung der Brenner Autobahn dauert auf der österreichischen Seite bis 19 Uhr, auf der italienischen Seite bis 20 Uhr. Heute Morgen vor der Sperre war es verkehrstechnisch laut Experten überraschend ruhig. In den letzten Tagen hatten Medienberichte für Wirbel gesorgt. Die Bild und der Stern hatten berichtet, dass in der Union über einen möglichen Kanzlerwechsel spekuliert wird. CSU-Vize Weber hat sich jetzt hinter Bundeskanzler Merz gestellt. Merz habe auf der europäischen Ebene eine starke Stellung, so Weber gegenüber der Funke Mediengruppe. Für ihn geht es laut eigener Aussage darum, über den richtigen inhaltlichen Weg in die Zukunft zu entscheiden. Timmy ist an Land. Die Behörden auf der dänischen Insel Anholt haben den Kadaver des Buckelwals aus dem flachen Wasser langsam an den Strand gezogen. Am Donnerstag soll Timmy dann direkt am Strand untersucht werden. Julia Weschenbach berichtet aus Skandinavien.
2: Es war eine mühsame Aktion, denn die Arbeiter am Strand hatten vor allem ein Ziel, dass der Wal heile bleibt. Gar nicht so einfach bei einem so riesigen Tier mitten im Verwesungsprozess. Aber es gelang. Unter den Augen von so einigen Schaulustigen. Eine Absperrung soll verhindern, dass sie dem Wal zu nahe kommen.
1: Die Techniker-Krankenkasse hat so viele Verdachtsfälle auf Behandlungsfehler wie nie zuvor gemeldet. 2025 waren es rund 7.500 Fälle, 14% mehr als im Vorjahr. TK-Chef Baas fordert als Konsequenz ein einheitliches Melderegister. Zu oft würden Fehler verschwiegen werden, sagt er. Außerdem will Baas, dass Krankenkassen Patienten aktiv auf mögliche Fehler hinweisen dürfen. Wer setzt sich die Krone des europäischen Fußballs auf? Das wird heute Abend im Finale der Champions League in Budapest geklärt. Da treffen Paris Saint-Germain und der FC Arsenal aufeinander. Für PSG geht es um die Titelverteidigung. Die Londoner dagegen haben noch nie die Champions League gewonnen. Anstoß ist um 18 Uhr.
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3: Uns liegen zurzeit keine Störungsmeldungen vor.
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5: Es ist und bleibt ziemlich wechselhaft. Stellenweise kann es immer mal wieder Regen bzw. teils sogar Gewitter geben. Hier und da bleibt es aber auch trocken, teilweise sogar klar. In der Nacht könnten uns dann auch örtliche Gewitter, aber auch Nebel begleiten. Die Tiefstwerte liegen zwischen 10 und 17 Grad.
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8: Stunde 2 der Wochenshow. Es ist ja interessant, der Landesbund für Vogelschutz hat sich auch um die Insekten gekümmert und hat den Tipp ausgegeben in dieser Woche, wenn es draußen so heiß ist, Wasser für die Insekten parat zu stellen. Das machen manche. Was da allerdings alles so im Garten passieren kann, gleich in Aussicht der Dinge, wenn alles reden könnte in dieser Wochenshow. Viel Spaß.

0: schönes Wochenende mit der Wochenshow. Ja, es gab wieder viele bunte Meldungen in dieser Woche. Unter anderem war von Kanzlertausch die Rede. Habt ihr mitgekriegt? Kanzlertausch, das geht tatsächlich. Muss ein bestimmtes Prozedere im Bundestag irgendwie eingehalten werden, keine Ahnung. Und dann könnte quasi geswitcht werden. Verstehst du? Dann, wenn die sagen, der Merz packt's nicht, dann kommt ein anderer aus der Union. Ich höre schon leises Hufscharren aus München. Aber ich denke, da kommt ein anderer eher in Frage. Der wird nämlich sehr favorisiert. Sollte es tatsächlich, das wäre bis jetzt einmalig in Deutschland, während der Amtszeit der Kanzler parteiintern geswitcht werden, dann ist im Gespräch statt Friedrich Merz Hendrik Wüst. Seit Oktober 21 Ministerpräsident von Nordrhein-Westfalen. Hendrik Wüst. Ganz ehrlich, ich möchte es dem Herrn Wüst natürlich nicht zu nahe treten. Davon weiß ich von dem zu wenig. Und ich bin jetzt auch nicht unbedingt der Fanclub-Vorsitzende von Friedrich Merz. Aber ich komme aus dem Radio. Stellst du, da läuft das alles ja auf positiven Klang hinaus. Und für meine Ohren klingt es besser, wenn ich sage, der Merz kommt, als jetzt wird es Wüst. Oder?
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2: Hey, Muck, alter Stecher.
3: Brummer, alte Fleischfliege.
2: Auch Durst, was?
3: Logisch, kriegst ja einer der Klatsche.
2: Ich mag dieses Wort nicht.
3: Welches Wort?
2: Klatsche. Ich bin eine Fliege und da kann ich das Wort Klatsche
3: hab schon verstanden, ist ja gut.
2: Aber schon nett von den Menschen, dass sie uns Wasser in den Garten stellen.
4: Platz da, jetzt komm ich.
3: Ach, Hummel.
4: Verzieht euch, das ist jetzt mein Wasser.
2: Okay, Hummel.
5: Okay. Ja, was fehlt denn da eigentlich? Wasser und eine leckere Hummel.
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9: Uns liegen zurzeit keine Störungsmeldungen vor.
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11: Es ist und bleibt ziemlich wechselhaft. Stellenweise kann es immer mal wieder Regen bzw. teils sogar Gewitter geben. Hier und da bleibt es aber auch trocken, teilweise sogar klar. In der Nacht könnten uns dann auch örtliche Gewitter, aber auch Nebel begleiten. Die Tiefstwerte liegen zwischen 10 und 17 Grad.
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13: Jetzt kriegt er gleich wieder ihr Gesicht wie Zahnweh, mein Programmleiter. Wenn ich drei Namen nenne. Friedrich Merz, Donald Trump und Papst Leo. Weil wir leben ja von der Quote und das sind natürlich jetzt nicht die Quotengaranten. Wobei, der Papst könnte es rausreißen. Es geht aber im Wesentlichen um die Zahl der Woche in der Wochenshow und die geben wir gleich aus.

0: 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Servus. Wir versuchen ja in dieser Sendung euch immer am Wochenende ein kleines Schmunzeln zumindest ins Gesicht zu zaubern, wenn nicht gar mal vielleicht ein kurzes, aber ehrliches Lachen. Es gibt natürlich auch Menschen, die zum Lachen in den Keller gehen. Da aber Vorsicht, da seid ihr nicht alleine, weil da unten im Keller hockt schon einer, nämlich Friedrich Merz. Und neben ihm sitzt Donald Trump. Beide sind in ihren Ländern, Merz bei uns und Trump in Amerika, im Umfragekeller. Unglaublich, eine riesengroße Panik macht sich breit unter der Anhängerschaft von Donald Trump. Und über Merz haben wir ja in dieser Stunde schon gehört. Da munkeln jetzt schon die einen hinter nur noch halb vorgehaltener Hand davon, ihn auszutauschen während der Amtszeit. Ja, es wird nicht langweilig. Wir kommen zur Zahl der Woche. Und das ist die 387. 387 Tage ist er nun im Amt, Papst Leo. Und er hat jetzt festgestellt, dass er tanzen kann, rappen kann, teilweise sogar Pizza verkaufen kann. Das alles hat er im Internet gesehen. Natürlich nicht echte Filmchen, sondern von der KI generiert. Und aber wirklich täuschend echt. Ja? Und vielleicht auch deswegen hat er sich das Thema KI, also künstliche Intelligenz, mal genauer angeguckt und festgestellt, hoppala, also man kann da viel Spaß machen damit, aber es geht halt auch in der Gegenrichtung vielleicht mal schief, wenn das in die falschen Hände gerät. Deswegen ein grundsätzliches Misstrauen vom Papst in dieser Woche an Tech-Milliardären, die Unsummen in die Weiterentwicklung von künstlicher Intelligenz stecken. Und wenn man das mal zusammenfasst, was er da alles so kritisiert, der Papst Leo, alles was mit KI beginnt, sollte man erstmal in Frage stellen. Moment mal, wie schreibt man Kirche nochmal?
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0: 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Das war sie jetzt, die letzte Wochenshow. Diesen Applaus verstehe ich nicht. Die letzte Wochenshow im Mai, Mensch. Ja, ach ja, aber der Juni bringt uns auch viele bunte Tage, viele bunte Wochen und wir sind sehr gespannt, was alles so auf uns zukommt. Heißt der Bundeskanzler den nächsten Monat tatsächlich noch März oder schon Wüst? Oder vielleicht södert es dann doch bundesweit? Man weiß es ja nicht. Was fällt dem US-Präsidenten wieder ein? Uns fällt jedenfalls dazu jeweils das Gesicht ein, weil, also das ist, man kann oft wirklich nur mit dem Kopf schütteln. Wenn es so warm bleibt wie die letzten Tage, ist das vielleicht gar keine schlechte Idee. Wer sehr viel mit dem Kopf schüttelt, der kriegt ja auch einen gewissen Luftzug, der abkühlt im Gesicht. Ja, also Kopfschütteln ist vielleicht eigentlich das Gebot der Stunde. So, und bevor jetzt jemand über mich noch weiterhin den Kopf schüttelt, ich sehe das, hallo, wir von hier, wir wissen genau, was ihr macht da. Verkrümel ich mich und verweise mit allergrößter Freude auf eine weitere Wochenshow am nächsten Wochenende und wünsche euch weiterhin viel Spaß und vielleicht mal im Hinterkopf merken, morgen gibt es die Barbara Radio Show mit Barbara Schöneberger. Das wird eine tolle Sendung, denn sie hat einen großen Gast, großer Gast. Erich Honecker, Bernhard Hoecker ist zu Gast bei Barbara Schöneberger. Das wird sehr unterhaltsam. Einfach jetzt schon mal für den Nachmittag am Sonntag vorplanen. In diesem Sinne, eine schöne Zeit euch und bleibt gesund.
1: Das war die Wochenshow. Wir wünschen allen Eltern weiterhin viel Geduld, auch in der zweiten Ferienwoche. Und übergeben uns.
0: Was machen wir?
1: Ans weitere Programm.
0: Ach so.
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14: Es ist 16 Uhr. 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
15: Ich bin Helen Martin. Deutschlands Krankenhäuser sind in einer schweren Finanzkrise. Bei einer Umfrage für die Deutsche Krankenhausgesellschaft haben 74% der Kliniken ihre wirtschaftliche Lage als unbefriedigend beurteilt. Das berichtet die Rheinische Post. Demnach können nur 9% ihre Betriebsausgaben unbegrenzt finanzieren. Die Bild und der Stern hatten zuletzt berichtet, dass in der Union über einen möglichen Kanzlerwechsel spekuliert wird. CSU-Vize Weber hat sich jetzt hinter Bundeskanzler Merz gestellt. Merz habe auf der europäischen Ebene eine starke Stellung, so Weber gegenüber der Funke Mediengruppe. Für ihn geht es laut eigener Aussage darum, über den richtigen inhaltlichen Weg in die Zukunft zu entscheiden. Ob Tablet, Smartphone oder Fernseher, kleine Kinder kommen oft schon früh mit digitalen Medien in Berührung. Bundesfamilienministerin Prien kann sich gesetzliche Regelungen vorstellen, um den Medienkonsum von kleinen Kindern zu verhindern. Der Staat würde auch andere Pflichten von Eltern im bürgerlichen Gesetzbuch regeln, so Prien in der Welt am Sonntag. Als Beispiel hat sie die gewaltfreie Erziehung genannt. In Garching bei München hatten vor ein paar Tagen Unbekannte 2 Hochspannungsmasten in Brand gesteckt. Tausende Haushalte waren ohne Strom. Das Bayernwerk hat diverse Maßnahmen umgesetzt, um die Stromversorgung zu sichern. Zum Beispiel wurden die beschädigten Bereiche überbrückt und die Masten werden jetzt mit Kameras überwacht. Die Bayerische Zentralstelle zur Bekämpfung von Extremismus und Terrorismus ermittelt in dem Fall. Man geht von einem politischen Motiv aus. Der FC Arsenal mit dem deutschen Fußballnationalspieler Kai Havertz ist nur noch einen Schritt vom größten Erfolg der Vereinsgeschichte entfernt. Im Champions-League-Finale treffen die Londoner am Abend in Budapest auf Titelverteidiger Paris Saint-Germain. Uli Reitinger berichtet.
0: Im wichtigsten Spiel des Jahres auf Vereinsebene fordert der englische Meister den französischen Meister. Das hört sich eigentlich nach Augenhöhe an, aber Paris Saint-Germain mit seinem Ausnahmefußballer Ousmane Dembélé geht hier schon als Favorit ins Endspiel von Budapest. Wie PSG in diesem epischen Halbfinale die Bayern rausgeworfen hat, das sollte Arsenal eine Warnung sein.
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1: A3 Passau Richtung Nürnberg. Zwischen Laber und Beratzhausen Gefahr durch Reifenteile auf der Fahrbahn. Gute Fahrt.
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16: Es ist und bleibt ziemlich wechselhaft. Stellenweise kann es immer mal wieder Regen bzw. teils sogar Gewitter geben. Hier und da bleibt es aber auch trocken, teilweise sogar klar. In der Nacht könnten uns dann auch örtliche Gewitter, aber auch Nebel begleiten. Die Tiefstwerte liegen zwischen 10 und 17 Grad.
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18: Das mittlere Pfingstferienwochenende. Gut, dass ihr heute nicht im Stau steht am Brenner wegen der Demo. Stattdessen verbringt ihr lieber eine schöne Zeit hier. Alles richtig gemacht. In dieser Stunde habe ich zum einen einen 80er-Star, der ein neues Album hat, und einen britischen Sänger, den der deutsche DJ und Produzent Purple Disco Machine unterstützt. Rhythm Unknown, mein Hit-Tipp gleich. Es ist kurz nach 4.

0: Samstag, Nachmittag, 3:45.
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0: Purple Disco Machine haut eine neue Single raus, gemeinsam mit dem britischen Sänger Moss Kenna. Rhythm Unknown. Produziert hat's der Tino von Purple Disco Machine, weil er ein echtes Gespür für Hits hat. Und normal spricht der Tino ja Deutsch. Also besser gesagt, sächsisch. Er kommt ja aus Dresden. Und damit man ihn besser versteht, redet er jetzt Englisch. Naja, und auch, weil der Moss Kenna halt Engländer ist.
3: I'm super excited to have been involved in the production.

0: production of Moss Kenna's new single, Rhythm Unknown. As you might know, Moss and I know each other for quite a long time, and we did Fireworks together, which became quite a big hit.
1: Der Dino ist so begeistert davon, dass er Teil von diesem Song sein darf, und er und Moss kennen sich schon eine ganze Zeit lang. Sie haben ja auch schon den Hit Fireworks zusammen gemacht.
0: Sure, you'll be hearing a lot from Moss in the future. This guy is so unbelievable, talented, and I wish him just all the best for the future and with his song Rhythm Unknown.
1: Und der Tino ist sich sicher, sagt er, dass wir von Moss in Zukunft noch viel mehr hören werden, weil er einfach so unfassbar talentiert ist. Und er wünscht ihm alles Gute für die Zukunft und eben für diesen Song Rhythm Unknown. Mein Hit-Tipp jetzt, Moss Kenna und Purple Disco Machine, neu auf Shariwari.

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8: A3 Passau Richtung Nürnberg, zwischen Laber und Berratshausen Gefahr durch Reifenteile auf der Fahrbahn. Gute Fahrt.
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10: Es ist und bleibt ziemlich wechselhaft. Stellenweise kann es immer mal wieder Regen bzw. teils sogar Gewitter geben. Hier und da bleibt es aber auch trocken, teilweise sogar klar. In der Nacht könnten uns dann auch örtliche Gewitter, aber auch Nebel begleiten. Die Tiefstwerte liegen zwischen 10 und 17 Grad.
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in der Charivari-Musikbox jetzt am Nachmittag. Vertrauter Sound. Eine der bekanntesten Klaviermelodien von 80er-Star Bruce Hornsby. Damit hat seine Weltkarriere begonnen. The Way It Is, den Song hat er in seiner Garage damals geschrieben. Und jetzt kommt fast genau 40 Jahre nach seinem Debüt ein neues Album. Das heißt Indigo Park. Der Musiker aus Virginia muss niemandem mehr etwas beweisen heute mit seinen 71 Jahren. Aber er zeigt auch deutlich seine Lust, neben eingängigen Popmelodien auch Einflüsse aus Hip-Hop, Folk und Art Pop zu integrieren. In Indigo Park macht Bruce eine Reise in seine Vergangenheit, so zwischen Erinnerung und Fantasie. Zum Reinhören habe ich jetzt den gleichnamigen Titel daraus. Indigo Park neu vom 80er-Star Bruce Hornsby. Auf Charivari!

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1: Ich bin Helen Martin. Wolfgang Kubicki ist der neue Bundesvorsitzende der FDP. Der 74-Jährige hat sich beim Parteitag in Berlin in einer Kampfabstimmung gegen die Europapolitikerin Marie-Agnes Strack-Zimmermann durchgesetzt. Die hatte überraschend gegen ihn kandidiert, nachdem sie von 33 Delegierten vorgeschlagen worden war. Für Kubicki gilt es jetzt, die Liberalen aus der Krise zu holen. Die FDP ist aktuell nur in 6 Landtagen vertreten. Der Brenner ist wie angekündigt dicht. Die Sperre dauert auf österreichischer Seite bis 19 Uhr, auf italienischer Seite bis 20 Uhr. Sie gilt für die Autobahn und sämtliche Nebenstrecken. Hintergrund des Ganzen ist eine Protestaktion. Matthias Röder berichtet aus Matrei am Brenner.
2: Im Vorfeld war ziemlich unklar, wie viele Menschen sich dem Protest gegen die Verkehrsflut anschließen würden. Es wurden Tausende. So geriet die Demonstration zu einem durchaus wuchtigen Signal, den Alpentransit neu zu regeln. Das befürchtete Verkehrschaos indes blieb komplett aus. Im Gegenteil waren viel weniger Autos in Richtung Brenner unterwegs als sonst.
1: Immer wieder werden Drohnen an oder in der Nähe von Flughäfen beobachtet. Heute Morgen haben 2 Piloten am Münchner Flughafen Alarm geschlagen. Sie hatten unabhängig voneinander eine verdächtige Drohne gemeldet. Polizeihubschrauber und Bodenkräfte haben das Gelände abgesucht, ohne Ergebnis. Insgesamt stand der Flugverkehr für eine Stunde still. Mittlerweile läuft wieder alles. Das Schicksal von Timmy, dem Buckelwal, hatte viele Menschen bewegt. Mittlerweile wurde sein Kadaver auf der dänischen Insel Anholt an Land gezogen. Am Donnerstag soll die Obduktion stattfinden, direkt am Strand. Bis dahin bleibt das tote Tier dort liegen. Mit Flatterband wurde eine Absperrung um den Wal errichtet. Wer setzt sich die Krone des europäischen Fußballs auf? Das wird heute Abend im Finale der Champions League in Budapest geklärt. Da treffen Paris Saint-Germain und der FC Arsenal aufeinander. Für PSG geht es um die Titelverteidigung. Die Londoner dagegen haben noch nie die Champions League gewonnen. Anstoß ist um 18 Uhr.
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1: Uns liegen zurzeit keine Störungsmeldungen vor. Gute Fahrt.
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4: Es ist und bleibt ziemlich wechselhaft. Stellenweise kann es immer mal wieder Regen bzw. teils sogar Gewitter geben. Hier und da bleibt es aber auch trocken, teilweise sogar klar. In der Nacht könnten uns dann auch örtliche Gewitter, aber auch Nebel begleiten. Die Tiefstwerte liegen zwischen 10 und 17 Grad.
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7: Kurz nach 5 am Samstag in den Pfingstferien, etwas dampfig und gewitterig dieses Wochenende. Wir lassen's krachen mit neuer Musik. Newcomer Isaac Levi gleich mit Loving You. Davor die neue Single Optimist von Nico Santos. Schön, dass ihr mit dabei seid.

0: Viertel nach fünf am Samstag, zurück vom Einkaufen. Der schöne Teil vom Wochenende beginnt. Passend dazu jetzt neue Musik.
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0: Optimist heißt die neue Single von Nikos Santos. Der Song erzählt davon, den eigenen Blickwinkel bewusst zu verändern und optimistischer, positiver zu denken.
3: Der Song für alle, die gerade kämpfen. Egal wie schwer es ist, gebt die Hoffnung nicht auf und versucht, das Gute zu sehen. Bleibt optimistisch.
0: Das Glück also selbst in die Hand nehmen. Das Ganze verpackt in Musik. Eine ruhige Pop-Nummer wird getragen von sanften Gitarrenklängen. Ohne riesige Produktion drumherum, da kommt dann seine warme Stimme mehr zum Ausdruck. Wie der Song klingt, das hört ihr jetzt.
3: Hey, hier ist Nico Santos und ihr hört meine neue Single Optimist.
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15: Uns liegen zurzeit keine Störungsmeldungen vor. Gute Fahrt.
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17: Es ist und bleibt ziemlich wechselhaft. Stellenweise kann es immer mal wieder Regen bzw. teils sogar Gewitter geben. Hier und da bleibt es aber auch trocken, teilweise sogar klar. In der Nacht könnten uns dann auch örtliche Gewitter, aber auch Nebel begleiten. Die Tiefstwerte liegen zwischen 10 und 17 Grad.
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0: Ein neuer Song von einem neuen Künstler jetzt, der Newcomer Isaac Levi, talentierter britischer Sänger. In London hat er schon ausverkaufte Shows gespielt. Bei uns kennt man ihn noch nicht, deswegen lohnt sich's umso mehr reinzuhören. Gefühlvoller Gesang und persönliche Texte über zwischenmenschliche Beziehungen, das ist sein Erfolgsrezept, mit dem er seine Fans begeistert. Ob er das auch bei euch schafft, euch zu begeistern, das merkt ihr gleich. Hier ist mein Hit-Tipp am Samstag. Newcomer Isaac Levi mit Loving You. Neu auf Charivari.

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25: Ich bin Helen Martin. Die FDP hat einen neuen Bundesvorsitzenden. Es ist Wolfgang Kubicki. Der 74-Jährige hat sich beim Parteitag in Berlin gegen die Europapolitikerin Marie-Agnes Strack-Zimmermann durchgesetzt. Kubicki nach seiner Wahl:
26: Ich nehme die Wahl an und ich spüre die Bürde der Erwartungen. Und ich will versuchen, mit euch allen, mit Ihnen allen, dieser Bürde gerecht zu werden.
25: Die erste Herausforderung sei die Landtagswahl in Sachsen-Anhalt im September, so Kubicki. Aktuell ist die FDP nur in 6 Landtagen vertreten. Noch nie hat die Techniker-Krankenkasse so viele Verdachtsfälle auf Behandlungsfehler registriert wie letztes Jahr. Mehr als 7.500 Fälle waren es. Das sind 14% mehr als 2024. Laut der Techniker-Krankenkasse erhärtet sich jeder dritte Verdachtsfall im Laufe der Überprüfung. Vorstandschef Baas fordert ein einheitliches Melderegister für ärztliche Behandlungsfehler. Außerdem kritisiert er, dass Fehler zu oft verschwiegen werden würden. Für die Anwohner der Brenner-Autobahn ist es heute ein ungewöhnlich ruhiger Tag. Denn nicht nur die Autobahn ist dicht, sondern auch sämtliche Nebenstrecken. Das Ganze ist eine Protestaktion der Menschen dort, die sich gegen den vielen Verkehr wehren wollen. Zu einer Demonstration sind rund 5000 Menschen gekommen. Das zuvor befürchtete Verkehrschaos ist ausgeblieben. Auch auf den Ausweichstrecken gab es keine Behinderungen. Erwachsene Kinder sollten sich an den Kosten ihrer pflegebedürftigen Eltern beteiligen. Zumindest findet das der CDU-Politiker Stegemann. Eine Möglichkeit wäre laut ihm, die Einkommensgrenze zu senken, ab der Kinder zahlen müssen. Das hat Stegemann der Neuen Osnabrücker Zeitung gesagt. Bislang gilt das erst ab einem Jahreseinkommen von 100.000 Euro brutto. Für Stegemann ist diese Grenze laut eigener Aussage mehr oder weniger willkürlich. Seit Tagen waren sie in einer überfluteten Höhle eingeschlossen gewesen. Jetzt sind 4 weitere Goldsucher in Laos wieder frei. Wie es aus dem Rettungsteam heißt, konnten sich die Männer selbst befreien. Gestern war bereits einer der Goldsucher gerettet worden. 2 gelten noch als vermisst. Die Männer waren vor 1,5 Wochen in der Höhle von einer Sturzflut überrascht worden.
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25: Uns liegen zurzeit keine Störungsmeldungen vor. Gute Fahrt.
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28: In die Nacht hinein geht's teils mit kurzen Regenschauern, teils auch mit Gewitter und teils bleibt's aber auch trocken. Das wechselt sich einfach gern mal ab. Tiefstwerte liegen bei 10 Grad. Morgen wird's auch wechselhaft immer wieder Schauer oder Gewitter möglich. Ab und zu gibt's aber auch mal sonnige Abschnitte bei maximal 28 Grad in der Spitze.
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30: Ein weiterer Feriensamstag, kurz nach 6 am Abend. Weiter in der Stunde mit einem Rätsel. Wer ist Samuel Rösch? Könnt's gern dabei überlegen. Samuel Rösch, die Auflösung kommt in dieser Stunde. Außerdem mit Born to Die, die neue vielversprechende Single von Superstar Shabuzi.

0: in der Musikbox macht jetzt der Schabusi Amusi.
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0: Um den US-Sänger Shabuzi kommt man nicht mehr drum rum, wenn man über erfolgreiche Künstler spricht. Super angesagt international. Im Sommer kommt ein umfangreiches Konzeptalbum. Es hat einen ganz langen Namen. The Outlaw Jerry Lee and Other Western Tales. In dem treffen Country, Amerikaner, Hip-Hop und Pop aufeinander. Ein filmisches Projekt jenseits aller Traditionen. Das Album entfaltet sich wie so ein Western-Film in Kapiteln mit Erzählpassagen und Übergängen. Im Zentrum steht Jerry Lee, eine Frau geprägt von Gewalt und angetrieben von Verlust. Angeführt wird das Projekt von Born to Die. Richtig guter Shabuzi-Song einfach wieder. Hört's selbst, geht gut voran. Hier ist mein Hit-Tipp, Born to Die, Shabuzi auf Charivari.

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8: Uns liegen zurzeit keine Störungsmeldungen vor. Gute Fahrt.
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10: In die Nacht hinein geht's teils mit kurzen Regenschauern, teils auch mit Gewitter und teils bleibt's aber auch trocken. Das wechselt sich einfach gern mal ab. Tiefstwerte liegen bei 10 Grad. Morgen wird's auch wechselhaft immer wieder Schauer oder Gewitter möglich. Ab und zu gibt's aber auch mal sonnige Abschnitte bei maximal 28 Grad in der Spitze.
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Eine Castingshow nach der anderen, gerade erst Germany's Next Topmodel zu Ende gegangen. Die DSDS war auch erst. Davon gibt es ja bis heute 22 Staffeln von The Voice of Germany, auch inzwischen schon 15. Könnt ihr euch noch an alle Gewinner erinnern? Keine Chance, oder? Unmöglich, wenn es da nicht das Internet gäbe, dann wären wir ganz schön aufgeschmissen. Samuel Rösch zum Beispiel, sagt euch der was? The Voice-Gewinner vor 8 Jahren. Samuel Rösch hat aktuell eine neue Single draußen, die ich ganz gut finde, darum habe ich sie euch rausgesucht für heute. Der Song heißt Stückchen Himmel. Hört's gern rein. Von einem Musiker, den man so überhaupt gar nicht auf dem Schirm hat. Samuel Rösch, ehemaliger The Voice-Gewinner. 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
14: Ich bin Helen Martin. Die Brenner-Autobahn, die wichtige Alpenroute, mehrere Stunden gesperrt. Im Vorfeld gab es die Sorge, dass es deshalb heute ein Verkehrschaos geben könnte, aber das ist ausgeblieben. Das berichten sowohl die Polizei als auch der ADAC. Die Brenner-Autobahn und sämtliche Nebenstrecken waren heute dicht, weil die Anwohnerinnen und Anwohner dort demonstriert haben. Gegen den vielen Verkehr, den Lärm und die Abgase. Tausende Menschen waren bei einer Kundgebung dabei. Die FDP raus aus der Krise führen. Vor dieser Aufgabe steht jetzt der frisch gewählte Bundesvorsitzende Wolfgang Kubicki. Der 74-Jährige hat beim Parteitag in Berlin knapp 60% der Stimmen bekommen. Mehr dazu von Ronny Thorau.
15: Nun war die Wahl des neuen Chefs überraschend spannend, weil Marie-Agnes Strack-Zimmermann, das zweite wohl noch recht bekannte Gesicht der FDP, überraschend antrat. In ihrer kämpferischen Rede griff sie unter anderem Kubikis Politikstil an. Laut zu sein, Empörung, Populismus und scharfe Pointen, das reiche allein nicht. Am Ende reicht es aber doch für Kubicki, vielleicht auch, weil es bei den FDP-Delegierten durchaus Kritik gab, dass Strack-Zimmermann so kurzfristig antrat.
14: Am Münchner Flughafen ging heute Morgen zeitweise gar nichts. Zwei Piloten hatten unabhängig voneinander berichtet, dass sie eine Drohne gesehen haben. Die Polizei hat das geprüft, aber konnte Entwarnung geben. Zahlreiche Flüge haben sich verspätet, 20 Maschinen wurden umgeleitet. Für mehr Transparenz bei Gehältern von Frauen und Männern sollen in Deutschland nächstes Jahr neue Regeln in Kraft treten. Die Bundesregierung will eine entsprechende EU-Richtlinie bis Anfang 2027 in deutsches Recht umsetzen und damit später als vorgesehen. Die Frist zur Umsetzung Anfang Juni könne nicht eingehalten werden, heißt es aus dem Familienministerium. Durch die EU-Richtlinie soll zum Beispiel die Verdienstlücke zwischen Frauen und Männern schrumpfen. Das Schicksal von Timmy, dem Buckelwal, hatte viele Menschen bewegt. Mittlerweile wurde sein Kadaver auf der dänischen Insel Anholt an Land gezogen. Am Donnerstag soll die Obduktion stattfinden, direkt am Strand. Bis dahin bleibt das tote Tier dort liegen. Mit Flatterband wurde eine Absperrung um den Wal errichtet.
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14: Uns liegen zurzeit keine Störungsmeldungen vor. Gute Fahrt.
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16: In die Nacht hinein geht's teils mit kurzen Regenschauern, teils auch mit Gewitter und teils bleibt's aber auch trocken. Das wechselt sich einfach gern mal ab. Tiefstwerte liegen bei 10 Grad. Morgen wird's auch wechselhaft immer wieder Schauer oder Gewitter möglich. Ab und zu gibt's aber auch mal sonnige Abschnitte bei maximal 28 Grad in der Spitze.
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4: Uns liegen zurzeit keine Störungsmeldungen vor. Gute Fahrt.
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6: In die Nacht hinein geht's teils mit kurzen Regenschauern, teils auch mit Gewitter und teils bleibt's aber auch trocken. Das wechselt sich einfach gern mal ab. Tiefstwerte liegen bei 10 Grad. Morgen wird's auch wechselhaft immer wieder Schauer oder Gewitter möglich. Ab und zu gibt's aber auch mal sonnige Abschnitte bei maximal 28 Grad in der Spitze.
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9: Ich bin Helen Martin. In der Union wird wohl über einen möglichen Kanzlerwechsel spekuliert. Zumindest hatten das die Bild und der Stern berichtet. CSU-Vize Weber hat jetzt Bundeskanzler Merz den Rücken gestärkt. Auf der europäischen Ebene habe Merz eine starke Stellung, sagte Weber der Funke Mediengruppe. Katrin Müller berichtet.
10: Auch wegen der vielen internationalen Krisen ruft Weber, der auch Partei- und Fraktionschef der Europäischen Volkspartei ist, zum Zusammenhalt auf. Er ist auch überzeugt, dass die schwarz-rote Koalition trotz der Streitereien 4 Jahre durchhält, mit Merz als Kanzler. Angesichts der schwierigen Lage und schlechter Umfragewerte gab es Gerüchte über Gedankenspiele in der Union, Merz als Kanzler zum Beispiel gegen NRW-Regierungschef Wüst auszutauschen.
9: Allein in diesem Jahr ist die FDP schon aus 2 Landtagen geflogen, Baden-Württemberg und Rheinland-Pfalz. Schon länger stecken die Liberalen in einer Krise. Jetzt haben sie einen neuen Parteichef, Wolfgang Kubicki. Der 74-Jährige ist auf dem Parteitag in Berlin mit knapp 60% der Stimmen gewählt worden. Überraschend war auch die Außenexpertin Marie-Agnes Strack-Zimmermann zur Wahl aufgestellt worden. Sie unterlag aber. Wegen der Brennersperrung waren heute Megastaus erwartet worden, doch die gab es nicht. Sowohl die Polizei als auch der ADAC waren davon ziemlich überrascht. Die Brennerautobahn war heute stundenlang dicht, genauso wie sämtliche Nebenstrecken. Anwohner und Anwohnerinnen haben damit gegen die Verkehrsmassen demonstriert. Bei einer Kundgebung waren tausende Menschen dabei. Man muss junge Menschen befähigen, Medien kritisch, verantwortungsvoll und kreativ zu nutzen. Das hat Bayerns Familienministerin Schaaf bei der Eröffnung des Filmfestivals Prix Jeunesse in München gesagt. Dabei könne auch gutes Kinder- und Jugendfernsehen helfen, so die CSU-Politikerin. Der Prix Jeunesse ist das weltweit größte und älteste Kinderfilmfestival. Bei der Techniker-Krankenkasse sind letztes Jahr so viele Verdachtsfälle auf Behandlungsfehler gemeldet worden wie noch nie. Insgesamt waren es über 7.500, 14% mehr als im Vorjahr. Etwa jeder dritte Fall hat sich bestätigt. TK-Chef Baas fordert jetzt ein einheitliches Melderegister für Behandlungsfehler.
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9: Aktuell liegen uns keine Störungsmeldungen vor. Gute Fahrt.
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11: In die Nacht hinein geht's teils mit kurzen Regenschauern, teils auch mit Gewitter und teils bleibt's aber auch trocken. Das wechselt sich einfach gern mal ab. Tiefstwerte liegen bei 10 Grad. Morgen wird's auch wechselhaft immer wieder Schauer oder Gewitter möglich. Ab und zu gibt's aber auch mal sonnige Abschnitte bei maximal 28 Grad in der Spitze.
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1: Hier die aktuellen Meldungen von den Straßen bei uns in der Region. Besonders vorsichtig solltet ihr auf der A6 Nürnberg in Richtung Pilsen fahren. Zwischen den Anschlussstellen Amberg West und Amberg Süd kommt es zu Behinderungen durch Gegenstände auf der Fahrbahn. Wechseln wir zur A93 in Richtung Regensburg. Hier kommt es zwischen Regensburg-Kumpfmühl und Raststätte Pendling Ost zu Behinderungen wegen einer Baustelle auf der Fahrbahn.
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3: In die Nacht hinein geht's teils mit kurzen Regenschauern, teils auch mit Gewitter und teils bleibt's aber auch trocken. Das wechselt sich einfach gern mal ab. Tiefstwerte liegen bei 10 Grad. Morgen wird's auch wechselhaft immer wieder Schauer oder Gewitter möglich. Ab und zu gibt's aber auch mal sonnige Abschnitte bei maximal 28 Grad in der Spitze.
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7: Ich bin Helen Martin. Die FDP raus aus der Krise führen. Vor dieser Aufgabe steht jetzt der frisch gewählte neue Bundesvorsitzende Wolfgang Kubicki. Der 74-Jährige hat beim Parteitag in Berlin knapp 60% der Stimmen bekommen. Mehr dazu von Ronny Thorau.
8: Nun war die Wahl des neuen Chefs überraschend spannend, weil Marie-Agnes Strack-Zimmermann, das zweite wohl noch recht bekannte Gesicht der FDP, überraschend antrat. In ihrer kämpferischen Rede griff sie unter anderem Kubikis Politikstil an. Laut zu sein, Empörung, Populismus und scharfe Pointen, das reiche allein nicht. Am Ende reicht es aber doch für Kubicki, vielleicht auch, weil es bei den FDP-Delegierten durchaus Kritik gab, dass Strack-Zimmermann so kurzfristig antrat.
7: Die Brenner-Autobahn, die wichtige Alpenroute, mehrere Stunden gesperrt. Im Vorfeld gab es die Sorge, dass es deshalb heute ein Verkehrschaos geben könnte, aber das ist ausgeblieben. Das berichten sowohl die Polizei als auch der ADAC. Die Brenner-Autobahn und sämtliche Nebenstrecken waren heute dicht, weil die Anwohner dort gegen die Verkehrsmassen demonstriert haben. Tausende Menschen waren bei einer Kundgebung dabei. Mittlerweile ist die Brenner-Autobahn wieder offen. Wird in der Union wirklich darüber nachgedacht, Bundeskanzler Merz auszutauschen? Zumindest hatten das mehrere Medien berichtet. Jetzt haben sich führende Unionspolitiker hinter Merz gestellt. Hessens Ministerpräsident Rhein zum Beispiel hat gesagt, die Christdemokraten würden nicht weniger, sondern mehr Merz brauchen. Fraktionschef Spahn hat die Berichte als Unsinn bezeichnet. Die Deutsche Bahn ändert ihre Pläne für die Sanierung der Strecke München-Rosenheim. Statt einer halbjährigen Komplettsperrung sollen die Arbeiten auf zwei Bauphasen in den Jahren 2028 und 2031 verteilt werden. Der Verband der Güterbahnen kritisiert das. Zusammengerechnet würden die Sperrungen sogar länger als ursprünglich geplant dauern, heißt es. Das Schicksal von Timmy, dem Buckelwal, hatte viele Menschen bewegt. Mittlerweile wurde sein Kadaver auf der dänischen Insel Anholt an Land gezogen. Am Donnerstag soll die Obduktion stattfinden, direkt am Strand. Bis dahin bleibt das tote Tier dort liegen. Mit Flatterband wurde eine Absperrung um den Wal errichtet.
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9: Hier die wichtigsten Meldungen von den Straßen bei uns in der Region. Fahrt auf der A93 in Richtung Regensburg, vorsichtig. Zwischen den Anschlussstellen Regensburg-Kumpfmühl und Raststätte Pendling-Ost kommt es zu Verzögerungen wegen einer Baustelle.
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11: In die Nacht hinein geht's teils mit kurzen Regenschauern, teils auch mit Gewitter und teils bleibt's aber auch trocken. Das wechselt sich einfach gern mal ab. Tiefstwerte liegen bei 10 Grad. Morgen wird's auch wechselhaft immer wieder Schauer oder Gewitter möglich. Ab und zu gibt's aber auch mal sonnige Abschnitte bei maximal 28 Grad in der Spitze.
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1: Hier die aktuellen Meldungen von den Straßen bei uns in der Region. Wenn ihr gerade auf der A93 in Richtung Regensburg unterwegs seid, fahrt zwischen den Anschlussstellen Regensburg-Kumpfmühl und Raststätte Pendling-Ost vorsichtig. Hier kommt es zu Verzögerungen wegen einer Baustelle.
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3: In die Nacht hinein geht's teils mit kurzen Regenschauern, teils auch mit Gewitter und teils bleibt's aber auch trocken. Das wechselt sich einfach gern mal ab. Tiefstwerte liegen bei 10 Grad. Morgen wird's auch wechselhaft immer wieder Schauer oder Gewitter möglich. Ab und zu gibt's aber auch mal sonnige Abschnitte bei maximal 28 Grad in der Spitze.
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1: Ich bin Hendrik Daum. Wegen der Brennersperrung waren heute eigentlich Megastaus erwartet worden, doch die gab es nicht. Sowohl die Polizei als auch der ADAC waren davon ziemlich überrascht. Die Brennerautobahn war heute stundenlang dicht, genauso wie sämtliche Nebenstrecken. Anwohner und Anwohnerinnen haben damit gegen die Verkehrsmassen demonstriert. Bei einer Kundgebung waren tausende Menschen dabei. Mittlerweile ist die Brennerautobahn wieder frei. Allein in diesem Jahr ist die FDP schon aus zwei Landtagen geflogen, Baden-Württemberg und Rheinland-Pfalz. Schon länger stecken die Liberalen in einer Krise. Jetzt haben sie einen neuen Parteichef, Wolfgang Kubicki. Der 74-Jährige ist auf dem Parteitag in Berlin mit knapp 60% der Stimmen gewählt worden. Überraschend war auch die Außenpolitik-Expertin Marie-Agnes Strack-Zimmermann zur Wahl aufgestellt worden, sie unterlag aber. Am Münchner Flughafen ging heute Morgen zeitweise gar nichts mehr. Zwei Piloten hatten unabhängig voneinander berichtet, dass sie eine Drohne gesehen hätten. Die Polizei hat das geprüft, konnte aber am Ende Entwarnung geben. Zahlreiche Flüge haben sich verspätet, 20 Maschinen wurden umgeleitet. US-Präsident Trump ist topfit. Zumindest steht das in der Zusammenfassung seiner jährlichen Leibarztuntersuchung. Da heißt es, Trump zeige starke Funktionen von Lunge und Herz im neurologischen Bereich und beim körperlichen Allgemeinzustand. Aus den USA berichtet Anne Pollmann.
2: Trumps Herz-Kreislauf-System entspreche dem eines rund 14 Jahre jüngeren Menschen, attestierte der Leibarzt dem Präsidenten. In den vergangenen Monaten wurden immer wieder Bedenken um den Gesundheitszustand des Präsidenten laut. Ein Grund waren dunkle Flecken an seinen Händen. Auch dafür findet sich in dem Bericht eine Erklärung, nämlich, dass viele Hände schütteln.
1: Paris Saint-Germain hat seinen Titel verteidigt und zum zweiten Mal in der Vereinsgeschichte die Fußball-Champions League gewonnen. Die Franzosen setzten sich im Finale von Budapest gegen den FC Arsenal mit 5:4 nach Elfmeterschießen durch. Da half am Ende auch das frühe Tor für Arsenal durch Nationalspieler Kai Havertz nichts.
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3: Hier die aktuellen Meldungen von den Straßen bei uns in der Region. Fahrt auf der A93 in Richtung Regensburg vorsichtig. Zwischen den Anschlussstellen Regensburg-Kumpfmühl und Raststätte Pendling-Ost kommt es zu Behinderungen wegen einer Baustelle.
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5: In die Nacht hinein geht's teils mit kurzen Regenschauern, teils auch mit Gewitter und teils bleibt's aber auch trocken. Das wechselt sich einfach gern mal ab. Tiefstwerte liegen bei 10 Grad. Morgen wird's auch wechselhaft immer wieder Schauer oder Gewitter möglich. Ab und zu gibt's aber auch mal sonnige Abschnitte bei maximal 28 Grad in der Spitze.
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1: Hier die aktuellen Meldungen von den Straßen bei uns in der Region. Fahrt auf der A3 Nürnberg in Richtung Passau besonders aufmerksam. Zwischen Straubing und Bogen kommt es zu Behinderungen wegen eines defekten Fahrzeugs. Wechseln wir zur A93 in Richtung Regensburg. Hier kommt es zwischen Regensburg-Kumpfmühl und Raststätte Pendling Ost zu Behinderungen wegen einer Baustelle.
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3: In die Nacht hinein geht's teils mit kurzen Regenschauern, teils auch mit Gewitter und teils bleibt's aber auch trocken. Das wechselt sich einfach gern mal ab. Tiefstwerte liegen bei 10 Grad. Morgen wird's auch wechselhaft immer wieder Schauer oder Gewitter möglich. Ab und zu gibt's aber auch mal sonnige Abschnitte bei maximal 28 Grad in der Spitze.
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6: Ich bin Hendrik Daum. Der neue FDP-Vorsitzende Wolfgang Kubicki hat eine Zusammenarbeit mit der AfD ausgeschlossen. Der 74-Jährige betonte, es werde keinerlei Kooperation geben. Man müsse aber den Leuten erklären, was im Programm der AfD stehe. Das sei, Zitat, Bullshit im wahrsten Wortsinn. Kubicki hatte sich zuvor auf dem Parteitag in Berlin in einer Kampfabstimmung gegen die Europaabgeordnete Marie-Agnes Strack-Zimmermann durchgesetzt. Er wurde mit knapp 60% zum Vorsitzenden gewählt. Die Brenner-Autobahn ist nach einer mehrstündigen Vollsperrung wieder von beiden Seiten befahrbar. Die wichtige Straßenverbindung zwischen Österreich und Italien war heute wegen einer Kundgebung rund 8 Stunden lang gesperrt. Tausende haben dabei gegen den zunehmenden Verkehr protestiert. Sie forderten die Politik ultimativ auf, dagegen vorzugehen. Das befürchtete Verkehrschaos wegen der Vollsperrung ist aber ausgeblieben. Es sei sogar deutlich ruhiger gewesen als sonst an Reisetagen in den Ferien, hieß es vom ADAC Südbayern. Wird in der Union wirklich darüber nachgedacht, Bundeskanzler Merz auszutauschen? Zumindest hatten das mehrere Medien berichtet. Jetzt haben sich führende Unionspolitiker hinter Merz gestellt. Hessens Ministerpräsident Rhein zum Beispiel hat gesagt, die Christdemokraten würden nicht weniger, sondern mehr Merz brauchen. Und Fraktionschef Spahn hat die Berichte als Unsinn bezeichnet. Am Münchner Flughafen ging heute Morgen zeitweise gar nichts mehr. 2 Piloten hatten unabhängig voneinander berichtet, dass sie eine Drohne gesehen hätten. Die Polizei hat das geprüft, konnte aber am Ende Entwarnung geben. Zahlreiche Flüge haben sich verspätet, 20 Maschinen wurden umgeleitet. Paris Saint-Germain hat seinen Titel verteidigt und zum 2. Mal in der Vereinsgeschichte die Fußball-Champions League gewonnen. Die Franzosen, die setzten sich im Finale von Budapest gegen den FC Arsenal mit 5:4 nach Elfmeterschießen durch. Da half am Ende auch das frühe Tor für Arsenal durch Nationalspieler Kai Havertz nichts.
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7: Hier die wichtigsten Meldungen von den Straßen bei uns in der Region. Wenn ihr gerade auf der A93 in Richtung Regensburg unterwegs seid, fahrt zwischen den Anschlussstellen Regensburg-Kumpfmühl und Raststätte Pendling-Ost vorsichtig. Hier kommt es zu Verzögerungen wegen einer Baustelle.
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9: In die Nacht hinein geht's teils mit kurzen Regenschauern, teils auch mit Gewitter und teils bleibt's aber auch trocken. Das wechselt sich einfach gern mal ab. Tiefstwerte liegen bei 10 Grad. Morgen wird's auch wechselhaft immer wieder Schauer oder Gewitter möglich. Ab und zu gibt's aber auch mal sonnige Abschnitte bei maximal 28 Grad in der Spitze.
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1: Hier die aktuellen Meldungen von den Straßen bei uns in der Region. Fahrt auf der A3 Nürnberg in Richtung Passau besonders vorsichtig. Zwischen den Anschlussstellen Straubing und Bogen kommt es zu Behinderungen wegen eines defekten Fahrzeugs. Wechseln wir zur A93 in Richtung Regensburg. Hier kommt es zwischen Regensburg-Kumpfmühl und Raststätte Pendling Ost zu Behinderungen wegen einer Baustelle.
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3: In die Nacht hinein geht's teils mit kurzen Regenschauern, teils auch mit Gewitter und teils bleibt's aber auch trocken. Das wechselt sich einfach gern mal ab. Tiefstwerte liegen bei 10 Grad. Morgen wird's auch wechselhaft immer wieder Schauer oder Gewitter möglich. Ab und zu gibt's aber auch mal sonnige Abschnitte bei maximal 28 Grad in der Spitze.
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1: Ich bin Hendrik Daum. Der neue FDP-Vorsitzende Wolfgang Kubicki hat eine Zusammenarbeit mit der AfD ausgeschlossen. Der 74-Jährige betonte, es werde keinerlei Kooperation geben. Man müsse aber den Leuten erklären, was im Programm der AfD stehe. Das sei, Zitat, Bullshit im wahrsten Wortsinn. Kubicki hatte sich zuvor auf dem Parteitag in Berlin in einer Kampfabstimmung gegen die Europaabgeordnete Marie-Agnes Strack-Zimmermann durchgesetzt. Er wurde mit knapp 60% zum Vorsitzenden gewählt. Wegen der Brennersperrung waren ja eigentlich Megastaus erwartet worden, doch die gab es nicht. Sowohl die Polizei als auch der ADAC waren davon ziemlich überrascht. Die Brennerautobahn war gestern ja stundenlang dicht, genauso wie sämtliche Nebenstrecken. Anwohner und Anwohnerinnen haben damit gegen die Verkehrsmassen demonstriert. Bei einer Kundgebung waren tausende Menschen dabei. Seit dem Abend ist die Brennerautobahn in beiden Richtungen wieder frei befahrbar. US-Präsident Trump ist topfit. Zumindest steht das in der Zusammenfassung seiner jährlichen Leibarztuntersuchung. Da heißt es, Trump zeige starke Funktionen von Lunge und Herz im neurologischen Bereich und beim körperlichen Allgemeinzustand. Aus den USA berichtet Anne Pollmann.
2: Trumps Herz-Kreislauf-System entspreche dem eines rund 14 Jahre jüngeren Menschen, attestierte der Leibarzt dem Präsidenten. In den vergangenen Monaten wurden immer wieder Bedenken um den Gesundheitszustand des Präsidenten laut. Ein Grund waren dunkle Flecken an seinen Händen. Auch dafür findet sich in dem Bericht eine Erklärung, nämlich, dass viele Hände schütteln.
1: Auf der wichtigen Bahnstrecke zwischen München und Rosenheim müssen Reisende jetzt doch keine Komplettsperre befürchten. Bei der Generalsanierung rückt die Bahn von ihrem ursprünglichen Plan ab. Statt einer rund halbjährigen Vollsperrung sollen die Arbeiten jetzt auf zwei Bauphasen verteilt werden in den Jahren 2028 und 2031. Das teilte die Deutsche Bahn mit. Die Strecke München-Rosenheim zählt zu den wichtigsten Bahnverbindungen Bayerns. Sie wird täglich von Regional- und Fernzügen, Güterzügen und der S-Bahn zwischen München und Grafing genutzt. Paris Saint-Germain hat seinen Titel verteidigt und zum zweiten Mal in der Vereinsgeschichte die Fußball-Champions League gewonnen. Die Franzosen, die setzten sich im Finale von Budapest gegen den FC Arsenal mit 5:4 nach Elfmeterschießen durch. Da half am Ende auch das frühe Tor für Arsenal durch Nationalspieler Kai Havertz nichts.
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3: Hier die wichtigsten Meldungen von den Straßen bei uns in der Region. Fahrt auf der A93 in Richtung Regensburg vorsichtig. Zwischen den Anschlussstellen Regensburg-Kumpfmühl und Raststätte Pendling Ost kommt es zu Behinderungen wegen einer Baustelle.
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4: Uns begleiten immer mal wieder kurze Schauer in den Sonntag, teils auch mit Gewitter möglich. Aber es gibt auch klare Abschnitte. Die Tiefstwerte, die liegen zwischen 8 und 15 Grad.
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1: Hier die aktuellen Meldungen von den Straßen bei uns in der Region. Fahrt auf der A93 in Richtung Regensburg vorsichtig. Zwischen Regensburg-Kumpfmühl und Raststätte Pendling Ost kommt es zu Verzögerungen wegen einer Baustelle.

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1: Ich bin Hendrik Daum. Wegen der Brennersperrung waren ja eigentlich Megastaus erwartet worden, doch die gab es nicht. Sowohl die Polizei als auch der ADAC waren davon ziemlich überrascht. Die Brennerautobahn war gestern ja stundenlang dicht, genauso wie sämtliche Nebenstrecken. Anwohner und Anwohnerinnen haben damit gegen die Verkehrsmassen demonstriert. Bei einer Kundgebung waren tausende Menschen dabei. Seit dem Abend ist die Brennerautobahn in beiden Richtungen wieder frei befahrbar. Allein in diesem Jahr ist die FDP schon aus zwei Landtagen geflogen, Baden-Württemberg und Rheinland-Pfalz. Schon länger stecken die Liberalen in einer Krise. Jetzt haben sie einen neuen Parteichef, Wolfgang Kubicki. Der 74-Jährige ist auf dem Parteitag in Berlin mit knapp 60% der Stimmen gewählt worden. Überraschend war auch die Außenpolitik-Expertin Marie-Agnes Strack-Zimmermann zur Wahl aufgestellt worden, sie unterlag aber. Wird in der Union wirklich darüber nachgedacht, Bundeskanzler Merz auszutauschen? Zumindest hatten das ja mehrere Medien berichtet. Jetzt haben sich aber führende Unionspolitiker hinter Merz gestellt. Hessens Ministerpräsident Rhein zum Beispiel hat gesagt, die Christdemokraten würden nicht weniger, sondern mehr Merz brauchen. Und Fraktionschef Spahn hat die Berichte als Unsinn bezeichnet. In Ansbach in Mittelfranken ist ein Jugendlicher durch ein Luftgewehr schwer verletzt worden. Der 14-Jährige hatte mit einem 15 Jahre alten Jungen zusammen im Garten gespielt. Dabei hantierten sie laut Polizei mit einem geladenen Luftgewehr. Plötzlich löste sich ein Schuss. Das Projektil blieb im Kopf des Jüngeren stecken. In einem Krankenhaus wurde die Patrone entfernt. Lebensgefahr bestehe zum Glück keine, so die Polizei. Paris Saint-Germain hat seinen Titel verteidigt und zum zweiten Mal in der Vereinsgeschichte die Fußball-Champions League gewonnen. Die Franzosen, die setzten sich im Finale von Budapest gegen den FC Arsenal mit 5:4 nach Elfmeterschießen durch. Da half am Ende auch das frühe Tor für Arsenal durch Nationalspieler Kai Havertz nichts.
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2: Hier die aktuellen Meldungen von den Straßen bei uns in der Region. Fahrt auf der A93 in Richtung Regensburg vorsichtig. Zwischen Regensburg-Kumpfmühl und Raststätte Pendling Ost kommt es zu Behinderungen wegen einer Baustelle.
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3: Uns begleiten immer mal wieder kurze Schauer in den Sonntag, teils auch mit Gewitter möglich. Aber es gibt auch klare Abschnitte. Die Tiefstwerte, die liegen zwischen 8 und 15 Grad.

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1: Hier die aktuellen Meldungen von den Straßen bei uns in der Region. Fahrt auf der A93 in Richtung Regensburg vorsichtig. Zwischen den Anschlussstellen Regensburg-Kumpfmühl und Raststätte Pendling Ost kommt es zu Verzögerungen wegen einer Baustelle.

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1: Ich bin Hendrik Daum. Der neue FDP-Vorsitzende Wolfgang Kubicki hat eine Zusammenarbeit mit der AfD ausgeschlossen.